Lesung aus dem Propheten Jeremia. Kamen Worte von dir, so verschlang ich sie. Dein Wort war mir Glück und Herzensfreude. Denn dein Name ist über mir ausgerufen, Herr Gott der Heere.

0: Salvator noster, fecit nos regnum et sacerdotium, ut hostias Deo acceptabilis offeramus. Grati igitur eum invocemus. Serva nos in tuo ministerio, Domine.
1: Serva nos in tuo ministerio, Domine.
2: Gott, du hast uns zu einem priesterlichen Volk gemacht, lass uns ganz dir gehören.
1: Serva nos in tuo ministerio, Domine.
2: Du spendest uns die Gaben deines Geistes, schenke uns heute Freundlichkeit und Geduld.
1: Serva nos in tuo ministerio, Domine.
2: Gib, dass wir dich allezeit lieben und dich durch unser Leben preisen.
1: Serva nos in tuo ministerio, Domine.
2: Mach uns bereit, einander zu dienen, damit wir miteinander das Heil erlangen.
1: Serva nos in tuo ministerio, Domine.

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2: Ein Blick auf unsere Themen heute. Große Messe von Leo dem 14. im französischen Marienwallfahrtsort Lourdes. Dabei ruft der Papst für den Monat Oktober zum Rosenkranzgebet um ein Ende der Kriege Welt auf. Herzlich willkommen zu unserer Berichterstattung über die Papstreise nach Frankreich. Am Mikrofon begrüßt Sie Stefan von Kempis. Leo der 14. hatte an diesem Sonntag im südfranzösischen Marienwallfahrtsort Lourdes eine heilige Messe gefeiert. Dabei rief er im Einklang mit der Botschaft Mariens bei ihren Erscheinungen von 1858 zu Umkehr auf und zu Buße.
3: Dieses Erfordernis der Bekehrung betrifft auch die Kirche selbst auf ihrem irdischen Pilgerweg. Sie muss den Mut aufbringen, diese Umkehr als erste zu vollziehen, um von den tiefen Wunden, der Untreue und den schmerzhaften Irrwegen, die in ihr begangen wurden, zu genesen. Müssen wir uns in Demut dem reinigenden Blick des Herrn stellen. Das Eingestehen unserer Fehler ist für das geistliche Wachstum unverzichtbar. Leo hält sich seit Freitag und noch bis Montagabend in Frankreich auf. Während seiner Reise will er sich auch mit Missbrauchsopfern aus dem Kirchenbereich treffen. Ähnlich wie in Deutschland hat es auch in der Kirche Frankreichs viele Missbrauchsskandale gegeben. Der entsprechende Bericht der sogenannten Sauvé-Kommission von 2021 sorgte in der französischen Gesellschaft für Erschütterung. Lourdes ist seit den Marienerscheinungen im 19. Jahrhundert die spirituelle Herzkammer des französischen Katholizismus. An der Messe des Papstes in der Nähe der Erscheinungsgrotte nahmen bei strahlendem Sonnenschein ungefähr 150.000 Menschen teil. Als letzter Papst bislang hatte hier Benedikt XVI. Im September 2008 die Eucharistie gefeiert. Die Fürbitten wurden in mehreren Sprachen vorgetragen, darunter auch auf Deutsch.
4: Die Verantwortlichen der Nationen mögen Gestalter der Eintracht und Brüderlichkeit sein, damit die Welt das Leben habe. Lasset zum Herrn uns beten.
5: En vous regardant ce matin, réunis dans la maison de notre mère.
3: Wenn ich euch heute Vormittag hier im Haus unserer Mutter versammelt sehe, blicke ich auf das universale Antlitz der Kirche. Einige von euch haben Kontinente durchquert, Strapazen überwunden und ihre Freuden und Lasten bis zu dieser heiligen Grotte getragen. Was für eine Freude, zusammen zu sein, ein einziges Herz, eine einzige Familie.
5: Une seule famille, un solo corazón, una sola familia.
3: Hauptthema der Papstpredigt: Umkehr und Buße. Gott wolle nicht, dass seine Kinder verloren gehen. Darum gilt es heute, nicht morgen, umzukehren, so Leo wörtlich.
5: Oui. Dieu désire que l'homme vive.
3: Ja, Gott möchte, dass der Mensch lebt, dass er die Augen öffnet und sich ihm wieder zuwendet. Sich bekehren bedeutet, die Wege des Irrtums zu verlassen, um den Weg des Lebens einzuschlagen und so das Herz für die einzige Freude zu öffnen, die nicht vergeht. Maria habe in Lourdes eine Gesellschaft, die manchmal den Horizont der Ewigkeit vergesse, an die Größe und Tragweite unserer Berufung zum Leben, zum ewigen Leben erinnert.
5: Face au courant actuel qui cherche à redéfinir la valeur de la vie humaine devant la maladie.
3: Gegenüber den aktuellen Strömungen, die den Wert des menschlichen Lebens angesichts von Krankheit, Leid oder Alter neu definieren wollen, erscheint die Grotte von Massabielle als ein Heiligtum der christlichen Hoffnung. Hier wird kein Gebrechen zurückgewiesen. Lourdes ist der gesegnete Ort eines Bekenntnisses zum Glauben an die Schönheit und die Heiligkeit des Lebens.
5: Lourdes est le lieu béni d'une profession de foi und la beauté et la sacralité de la vie.
3: Das ewige Leben sei, wie der Papst bekräftigte, ein festes und sicheres Versprechen, das der Herr uns gibt. Es ist in unserer Reichweite, doch müssten wir, wie Maria uns das vorgemacht habe, in voller Freiheit Ja zu Gott sagen. Und das geht nur mit Umkehr, immer wieder und durch Buße.
5: La pénitence est une œuvre ressuscitée par l'amour en solidarité avec le genre humain.
3: Die Buße ist ein Werk, das der Liebe in Solidarität mit dem Menschengeschlecht entspringt. Aus der Liebe zu Gott, dessen von unseren Sünden verwundetes Herz wir heilen wollen. Aus der Liebe zu allen unseren Brüdern und Schwestern, die diesem Ruf zur Umkehr nicht folgen und durch ihre Verfehlungen dem Tod entgegengehen. Die Aufforderung unserer Mutter, unserer Pflicht zum Gebet und zur Bekehrung nachzukommen, erfüllt uns mit großer Hoffnung, denn sie weist uns den Weg, wie wir den Lauf der Dinge ändern können. Und dieser Weg besteht in nichts anderem als darin, uns mit dem Leiden Christi zu vereinen.
5: Moyen qui n'est autre que celui de nous associer la passion du Christ.
3: In diesem Sinn wandte sich Papst Leo an die Kranken, die eigentlichen Hauptpersonen von Lourdes. Wenn sie ihre Leiden in einem Geist der Aufopferung lebten, stünden sie wahrhaftig im Herzen der Kirche und sei ihre Rolle unersetzlich. Nach der Messfeier machte der Bischof von Tarbes dem Papst ein Kreuz zum Geschenk, das aus dem Holz des ursprünglichen Wildrosenstrauchs in der Grotte von Lourdes gefertigt worden ist. Leo revanchierte sich wie üblich mit einem Messkelch. Zum Abschluss betete der Papst mit den Anwesenden noch den Engel des Herrn. Dabei wies er auf den bevorstehenden Rosenkranzmonat Oktober hin und verband dies mit einem Appell.
5: J'invite tous les fidèles et toutes les communautés chrétiennes.
3: Ich lade alle Gläubigen und alle christlichen Gemeinschaften ein, im kommenden Oktober den Rosenkranz zu beten, mit dem besonderen Anliegen, dass die Kriege ein Ende finden und sich Friede zwischen den verfeindeten Völkern einstellt. Begleiten wir dieses Gebet mit konkreten Taten der Buße und der Barmherzigkeit und setzen wir uns stets für Dialog und Versöhnung ein.
5: Le dialogue et la réconciliation.
3: Für Radio Vatikan, Mario Galgano.

0: Am Sonntagmorgen hat sich der Papst in Lourdes auch mit der französischen Bischofskonferenz getroffen. Er ermunterte sie zu missionarischer Kreativität und auch zu Selbstbewusstsein gegenüber dem laizistischen Staat. Sie sollten die Freiheit und die Rechte der Kirche wachsam verteidigen. Das Wort der Kirche habe seinen Platz im öffentlichen Diskurs in Frankreich, auch wenn es nicht immer gehört oder befolgt werde. Nach innen solle die Kirche einig sein und sich auf jeden Fall vor ideologischen Spaltungen hüten, so der Papst. Zum Kampf gegen Missbrauch in der Kirche äußerte Leo XIV., der Weg sei noch nicht abgeschlossen. So, und jetzt sind wir beim Sonntagnachmittag in Lourdes. Mit ungewohnter Schärfe hat Leo XIV. Das Lebensrecht des Menschen verteidigt.
1: Bei einer Begegnung mit Kranken in dem südfranzösischen Marienwallfahrtsort rügte der Papst, dass einige Gesellschaften dazu neigen, den Blick abzuwenden oder die Augen vor der Würde des menschlichen Lebens zu verschließen. Frankreich hat erst im Juli gegen den Widerstand der katholischen Kirche und anderer Religionsgemeinschaften ein Gesetz beschlossen, das assistierten Suizid erlaubt.
2: C'est au nom de cette dignité inaliénable de la personne humaine.
1: Der Versuchung unter dem Vorwand falschen Mitleides das Leben zu beenden, muss gerade im Namen dieser unveräußerlichen Würde des Menschen entschieden widerstanden werden, forderte Leo. Es ist unmöglich, das Herbeiführen des Todes als normal anzusehen. Was legal ist, ist nicht zwangsläufig auch sittlich erlaubt. Der Papst bezog sich auf die Enzyklika Evangelium Vitae seines Vorgängers Johannes Paul II. Von 1995. Der Text des polnischen Papstes gilt als katholisches Manifest des Lebensschutzes. Lourdes wird seit den Marienerscheinungen von 1858 Jahr um Jahr von Hunderttausenden von Kranken besucht. Immer wieder ist es in dem Wallfahrtsort zu medizinisch nicht erklärbaren Heilungen gekommen.
2: Ici, la fragilité n'est pas cachée. Elle devient le lieu d'une rencontre sacrée.
1: Hier wird die Gebrechlichkeit nicht versteckt, sondern zum Ort einer heiligen Begegnung. So drückte es an diesem Sonntag Papst Leo aus. Niemand sei unsichtbar in den Augen Gottes. Jeder werde von ihm persönlich angesprochen.
2: La personne humaine est digne par le simple fait.
1: Der Mensch ist nämlich würdig, allein schon aufgrund der schlichten Tatsache, dass er existiert und auf die Ewigkeit ausgerichtet ist. Seine Würde lässt sich nicht messen und steht nicht zur Diskussion. Ich weiß, dass für einige von euch aufgrund bestimmter Erkrankungen und mitunter schrecklicher Schmerzen die Zukunft dunkel, ungewiss und aussichtslos erscheinen mag. Doch kein menschliches Gesetz darf euch die Gewissheit eurer Würde nehmen. Alle im Gesundheitswesen Tätigen mahnte der Papst, sich an den tiefen Sinn ihrer Berufung zu erinnern, die darin besteht, sich um einen leidenden Menschen zu kümmern und nicht ihn zu beseitigen. Ja, liebe Freunde, stellt euch leidenschaftlich in den Dienst des Lebens. Niemand hat jemals das Recht, auf der Grundlage von labortechnischen Algorithmen über das Leben eines bestimmten Embryos oder eines bestimmten älteren Menschen zu entscheiden. Die Medizin darf niemals zum Gehilfen des programmierten Todes werden. Leo rief zu einer Weiterentwicklung der Palliativpflege und Forschung auf und zu einer liebevollen Begleitung von kranken und eingeschränkten Menschen. Wer den Leib pflege, sorge auch für die Seele. Liebe kranke Brüder und Schwestern, es ist mir wichtig, euch zu sagen, ihr seid keine Last, ihr seid das pulsierende Herz unserer Menschlichkeit und ein kostbarer Schatz für die Kirche. Ich schließe die Leiden, die ihr durchmacht, in meine Gebete ein. Für Radio Vatikan, Christine Seuss.
0: Der Papst war am Samstagabend von Paris kommend in Lourdes eingetroffen. Dort betete er in Stille bei Kerzenschein an dem Ort, zu dem jedes Jahr Millionen von Menschen, vor allem von kranken Menschen, pilgern.
3: Die Grotte der Erscheinungen von Massabielle in Lourdes ist knapp 4 Meter hoch und etwa 9 Meter breit. Und sie ist seit 1858 Ziel zahlreicher Wallfahrten. In dem südfranzösischen Ort soll nämlich 1858 dem damals 14-jährigen Hirtenmädchen Bernadette Soubirou insgesamt 18 Mal die Jungfrau Maria erschienen sein. In der Grotte ist eine Marienstatue. Vor dieser verharrte Leo XIV. Zunächst mit geschlossenen Augen ins stille Gebet vertieft. Er berührte anschließend die Felsen der Grotte und trank ein Glas Quellwasser, das als wundersam heilend gilt. Schließlich zündete der Papst seine Kerze an und stellte sie zu den anderen vor der Statue der Gottesmutter. Dann sprach Leo XIV. Auf Französisch das Gebet, das er an die Gottesmutter, die Schutzpatronin Frankreichs, richtete.
2: Notre-Dame de Lourdes.
3: Für das französische Volk bat Leo XIV. Um die Gabe brüderlicher Eintracht, möge es in der Lage sein, eine harmonische Gesellschaft zu bilden, die alle Gewalt und allen Hass verbannt und es allen ermöglicht, zu arbeiten, eine Familie zu gründen und das Leben ganz in Ruhe und Gelassenheit zu leben. Der Papst betete zudem für Regierende mit Fokus auf dem Gemeinwohl, Menschenrechten und Frieden. Er bitte Frankreich weise und großherzige Regierende, die bereit sind, sich aufzuopfern, die fähig sind, sich den Herausforderungen zu stellen und die sich danach sehnen, dem Gemeinwohl zu dienen. Mögen sie das Land im Konzert der Nationen in Frieden bewahren. Mögen sie seiner Stimme Gehör verschaffen zur Verteidigung der grundlegenden Menschenrechte und zur Förderung des Friedens in der Welt, indem sie die Logik des Krieges für immer zurückweisen. Der Papst vertraute der Schutzpatronin Frankreichs das Land sowie die Bevölkerung an. Er bat um eine Erneuerung des Glaubens der Christen, um Berufungen zum Priester- und Ordensleben sowie darum, dass die katholische Kirche im Land besonders der Jugend das Evangelium nahebringe, um beim Aufbau einer gerechten und brüderlichen Gesellschaft zu helfen. Die Grotte von Massabielle ist auch wegen zugeschriebener Heilungen ein besonderes Ziel für Wallfahrten. Das Wasser aus der Quelle dort wird mit zahlreichen Genesungen in Verbindung gebracht. Papst Leo XIV. Schloss in sein Gebet an der Grotte am Samstagabend so auch kranke, leidende und benachteiligte Menschen und deren Pflegekräfte ein. Schließlich, liebevolle Mutter, vertrauen wir dir unsere drängendsten persönlichen Anliegen an, insbesondere die der Kranken und Leidenden, sowie all jener, die sie begleiten und die gemeinsam hierher gekommen sind, um Kraft und Heilung zu erlangen. Wir vertrauen dir unsere Angehörigen und unsere lieben Verstorbenen an. Bitte beseitige alle Hindernisse, die uns noch von deinem geliebten Sohn trennen und gib, dass er in allen Herzen herrsche. Papst Leo XIV. Legte die goldene Rose zu Füßen der Gottesmutter ab. Bei der Heiligjahrfeier der Marianischen Spiritualität hatte er 2025 bereits unsere liebe Frau von Fatima mit einer goldenen Rose geehrt. Später bei seiner Spanienreise gab es auch für die Jungfrau von Almudena diesen Ehrerweis.
2: Pater noster, qui es in celis.
3: Zum Abschluss des Gebets in Lourdes folgten ein gemeinsames Vaterunser auf Latein und der päpstliche Segen.

0: für Radio Vatikan, Stefanie Stahlhofen.
1: Das war unsere Berichterstattung von der Papstreise nach Frankreich. Bleiben Sie uns erhalten. Es geht in den kommenden Sendungen weiter. Und natürlich übertragen wir auch die wichtigsten Momente dieser Papstreise live mit deutschsprachigem Kommentar. Ihnen alles Gute. 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

Laudito Jesus Christus, herzlich willkommen, liebe Hörerinnen und Hörer und liebe Zuschauer zu unserer Live-Übertragung heute Vormittag aus Metz. Heute ist der vierte und der letzte Tag des Frankreich-Besuchs von Papst Leo XIV. Und mit der Stadt Metz an der Grenze zu Luxemburg und zu Deutschland gelegen, steht heute das Thema Europa im Mittelpunkt. Mein Name ist Michael Max und ich grüße alle, die über unsere Partnersender mit uns verbunden sind. EWTN und KTV, Radio Horeb und Novo Radio aus der Schweiz. Mein Gruß geht auch an alle, die über unsere Webseite, über Facebook, die Apps und über den YouTube-Kanal heute mit dabei sind. Papst Leo ist soeben aus dem Auto ausgestiegen. Die Eskorte hat ihn vom Flughafen Metz, wo er vor ungefähr einer knappen Stunde gelandet ist, direkt ins Stadtzentrum gebracht, vor das Kongresszentrum Robert Schumann, wo er den heutigen Vormittag mit zwei großen Treffen verbringen wird. Das erste Treffen ist ein interreligiöses Treffen mit den Vertretern den führenden Vertretern der großen Religionsgemeinschaften Frankreichs, die den Papst hier auch vor dem Kongresszentrum Robert Schumann begrüßen. Kardinal Jean-Marc Avelin, der Präsident der französischen Bischofskonferenz, der Oberrabbiner von Frankreich, der Präsident der orthodoxen Bischofskonferenz und der Präsident der großen Moschee von Paris, die hier gemeinsam mit dem Vater, mit dem Heiligen Vater, noch für ein Foto Position beziehen. Metz, die Stadt an der Mosel, liegt in unmittelbarer Nähe zu Luxemburg im Norden und zu Saarbrücken und Trier im Osten, in der Mitte Westeuropas, wenn man so sagen möchte. Die wechselvolle Geschichte des Landes zwischen Frankreich und Deutschland spiegelt sich auch in der Vergangenheit der Stadt Metz wider. Metz war im Mittelalter das Zentrum des merowingischen und vor allem des fränkischen Reiches. Von hier stammen die Karolinger ab. Metz war freie Reichsstadt im römisch-deutschen Reich, wurde im 16. Jahrhundert von Frankreich besetzt und nach dem Westfälischen Frieden 1648 zunächst endgültig französisch. Nach dem Deutsch-Französischen Krieg 1871 fiel Metz, Lothringen wieder an Deutschland und nach dem Ersten Weltkrieg kam es zurück an Frankreich. Nach dem Deutsch-Französischen Krieg, im Zweiten Weltkrieg 1940, wurde es de facto wieder an Deutschland, ans Großdeutsche Reich angeschlossen und ist seit 1945, nach dem Ende des Zweiten Weltkriegs, nun wieder bei Frankreich. Metz ist heute die Hauptstadt des Departements Moselle und zählt an die 120.000 Einwohner. Diese wechselvolle Geschichte Lothringens und der Stadt Metz im Speziellen hat einen Mann, dessen Biografie mit diesem Land und der Stadt im Besonderen verbunden ist, Robert Schumann nämlich, dazu inspiriert, gemeinsam mit anderen großen Persönlichkeiten wie Bundeskanzler Konrad Adenauer oder dem italienischen Ministerpräsidenten und Außenminister Alcide De Gasperi, nach dem Zweiten Weltkrieg eine Vision zu entwickeln, eines Europas, das in Frieden leben kann. Die wirtschaftlichen Zusammenarbeiten und Verflechtungen sollten die Länder so aneinander binden, dass sie nicht mehr Krieg gegeneinander führen, was sie jahrhundertelang vor allem in dieser Region getan haben, sondern ihre Völker, ihre Nationen in Frieden und gemeinsam in einer großen europäischen Union, so damals die Vision einer großen europäischen Zusammenarbeit, in die Zukunft führen. Nach diesem Robert Schumann ist dieses Kongresszentrum, in das Papst Leo nun gerade hineingeht, auch benannt
Es wurde im vergangenen Jahrzehnt vom französischen Stararchitekten Jean-Michel Villemot geplant und nach seinen Entwürfen gebaut. 2018 wurde dieses Kongresszentrum eröffnet und bietet heute Platz in verschiedenen Sälen, Konferenzräumen und Auditorien, diesem Gedanken des Dialogs, des Brückenbauens, der grenzüberschreitenden Zusammenarbeit, auch der kulturellen Ereignisse, einen Platz zu bieten. Heute beherbergt es Papst Leo XIV. Zunächst in einem, wie gesagt, Treffen interreligiöser Art und anschließend in einem Treffen politischer Art, bei dem Papst Leo auch eine erwartet große Ansprache über das Thema Europa aus seiner Sicht halten wird.

Hier im Auditorium haben die zahlreichen Gäste, darunter viele Angehörige der französischen Bischofskonferenz, nun bereits Platz genommen. Sie werden musikalisch eingestimmt, bevor der Heilige Vater mit den anderen Vertretern der Religionsgemeinschaften den Saal betreten wird.

0: Mesdames et messieurs, je vous invite à vous lever pour accueillir Sa Sainteté le pape Léon XIV et les membres de la conférence des responsables de culte en France.
1: Die Anwesenden im Auditorium werden nun gebeten, sich zu erheben, um Papst Leo XIV. Und die Angehörigen der Konferenz der Religionsgemeinschaften in Frankreich entsprechend zu begrüßen.

0: Bevor es anschließend ins Auditorium geht, das wir bereits gesehen haben, mit der musikalischen Einleitung, findet in einem eigenen Konferenzraum das interreligiöse Treffen statt mit Papst Leo und, wie gesagt, den Vertretern der in Frankreich ansässigen Religionsgemeinschaften.
1: Je vous invite à présent à écouter la lecture de l'appel de messe.
0: Zunächst wird von den Vertretern der Religionsgemeinschaften der sogenannte Aufruf von Metz verlesen. Heiliger Vater, seit dem Aufruf von Assisi vor 40 Jahren hat sich die Welt grundlegend verändert. Die Menschheit steht heute vor einem neuen Wendepunkt. Die Zunahme von Konflikten bedroht das Völkerrecht, insbesondere das humanitäre Recht. Kriege und Gewalt nehmen zu, Ungleichheiten vertiefen sich. Das Gleichgewicht unseres Planeten, vor allem das ökologische, wird geschwächt und der technologische Wandel erschüttert unsere Gesellschaften. Und unsere universellen und grundlegenden Werte sowie unsere Lebensweisen durcheinander. Diese Umwälzungen beunruhigen uns, spornen uns aber noch mehr zum Handeln an. In einer Welt, die leidet und allzu oft gespalten ist, rufen uns unsere religiösen Traditionen dazu auf, Wächter zu sein, die auf die Würde jedes Einzelnen achten und sich um den Nächsten kümmern. Sie laden uns ein, uns nicht mit Gewalt, Ungerechtigkeit und Gleichgültigkeit abzufinden, sondern gemeinsam im Dienst des Friedens, der Brüderlichkeit und der Versöhnung zu handeln und das Menschliche im Wandel zu bewahren. Wir, die Verantwortlichen der Religionen in Frankreich, die wir uns heute hier in Metz mit Ihnen, Heiligkeit Papst Leo XIV. Versammelt haben, bekräftigen unseren Willen, gemeinsam der gesamten Menschheitsfamilie zu dienen. Im Bewusstsein unserer tiefen gegenseitigen Abhängigkeit und der Verantwortung, die jeder gegenüber allen anderen hat, getreu unseren jeweiligen Traditionen und im Respekt vor jedem Einzelnen, sind wir hier in Lothringen, das von so vielen Kriegen gezeichnet ist, davon überzeugt, dass die Religionen eine besondere Verantwortung für den Aufbau und die Wahrung des Friedens in der Welt und ganz besonders hier in Europa tragen. Im Bewusstsein dieser gemeinsamen Verantwortung rufen wir feierlich zum Dialog und zur Brüderlichkeit, zur Versöhnung und zum Frieden auf. Wir sind überzeugt, dass es in jeder unserer Gemeinschaften und übergreifend in unseren Städten wichtiger denn je ist, den Dialog zu fördern und den Frieden zu schaffen. Wir bekräftigen, dass das Streben nach Frieden, Gewaltfreiheit und die Fürsorge für den anderen auf ihre jeweils eigene Weise tief in jeder unserer religiösen Traditionen verankert sind. Wir stellen jedoch mit großer Sorge fest, dass in unserer Welt ständig neue Herde der Gewalt und des Krieges sich entzünden. Doch Frieden lässt sich nicht auf die Abwesenheit von Krieg reduzieren. Er kann ohne Gerechtigkeit, ohne Achtung der Menschenwürde, ohne Solidarität zwischen den Völkern und Generationen und ohne ein gemeinsames Engagement für den Schutz unseres gemeinsamen Hauses nicht von Dauer sein. Wir stellen mit Besorgnis fest, dass auch unsere eigenen Gesellschaften nicht von Spaltungen, Diskriminierungen und einer Logik der Ablehnung verschont bleiben, die den Zusammenhalt zwischen Menschen und Völkern schwächen. In Frankreich bringen wir insbesondere unsere Empörung über das Wiederaufflammen von Taten zum Ausdruck, die Menschen oder Kultstätten aufgrund ihrer Herkunft oder ihres Glaubens treffen, indem wir alle Formen der Diskriminierung und jede Art von Hassrede verurteilen, wollen wir Bollwerke sein, die die Menschheit vor unterdrückerischen oder korrupten Mächten schützen.
2: Nous nous opposons tout particulièrement.
0: Wir wenden uns insbesondere gegen das Gift des Totalitarismus, unter dem dieses Lothringen so sehr gelitten hat. Gemeinsam bekräftigen wir, dass der Name Gottes ebenso wie jede religiöse Wahrheit oder spirituelle Tradition niemals herangezogen werden darf, um Gewalt oder Hass zu rechtfertigen. Aus Erfahrung wissen wir, dass Dialog, Gebet, Meditation und verschiedene Formen spiritueller Praxis Wege zum Frieden eröffnen. Denn Frieden entsteht auch im Innersten eines jeden Einzelnen, in unserer Fähigkeit, in uns selbst das zu erkennen und zu entwaffnen, was die Ablehnung des anderen, die Angst und den Hass nährt. Wir glauben nämlich, dass jeder Mensch mit einer unveräußerlichen Würde ausgestattet ist. Unsere jeweiligen Traditionen laden uns ein, den anderen nicht als Bedrohung, sondern als Bruder oder Schwester in der Menschlichkeit anzunehmen. Als Gläubige verschiedener Religionen ermahnen wir unsere Gemeinschaften, eine Kultur der Aufnahme und der Brüderlichkeit zu entwickeln. Durch gegenseitiges Zuhören, den Dienst am Gemeinwohl und den beharrlichen Dialog, ausgehend von unserem Leben und unseren spirituellen Praktiken, wollen wir konkret im Dienst der Gerechtigkeit und des Friedens wirken. Wir wissen, wie sehr die Wunden der Geschichte, die Gewalt, die Ignoranz oder die Missverständnisse weiterhin im Gedächtnis der Menschen und der Völker präsent sind. Wir möchten in aller Demut dazu beitragen, Wege der Versöhnung zu eröffnen und lehren dabei die Logik der Rache, der Ablehnung und der lehnen die Logik der Rache, der Ablehnung und der Demütigung ab. Wir sind der Überzeugung, dass die Religionen ein bevorzugter Weg zu jenem unbewaffneten und entwaffneten Frieden sind, zu dem uns seine Heiligkeit Papst Leo XIV. Aufruft. Und wir wünschen uns von ganzem Herzen, gemeinsam mit allen Männern und Frauen guten Willens, Akteure der Versöhnung zu sein. Wir wollen in einer polarisierten Welt eine echte Kultur der Friedenserziehung entstehen lassen. Diese gründet auf der Förderung der Menschenwürde, auf gegenseitigem Respekt, auf Gerechtigkeit und auf Vertrauen und erfordert zugleich mutiges persönliches Engagement und entschlossenes gemeinschaftliches Handeln. Tatsächlich benötigt sie den Beitrag von Familien, Schulen, Freizeit- und Sporteinrichtungen sowie jeder unserer Traditionen und Gemeinschaften. Dieses Wirken steht voll und ganz im Einklang mit den Verfassungsgrundsätzen, die die Gewissensfreiheit und die freie Ausübung der Religionen garantieren. Und nur dank unseres gemeinsamen Willens, einander zu begegnen, miteinander ins Gespräch zu kommen, können wir heute Seite an Seite im Dienst des Friedens stehen. Wir möchten allen, insbesondere den jungen Generationen, diesen Wunsch nach Gerechtigkeit und Frieden vermitteln, zu dessen Aufbau wir stets beitragen müssen, gemeinsam mit allen Männern und Frauen guten Willens. Denn Frieden ist kein unerreichbarer Traum. Er wird Tag für Tag aufgebaut, im Respekt vor den anderen, seiner Kultur und seiner Religion, im Aufbau freundschaftlicher Beziehungen, in denen jeder in seiner Identität anerkannt werden kann. Möge dieses heutige Treffen in Metz in Anwesenheit von Papst Leo XIV. Das Gewissen wecken und dauerhafte Früchte tragen. Wir unterscheiden uns zwar in unseren religiösen Überzeugungen, doch verbindet uns die Verantwortung, gemeinsam dem Frieden in der Welt und der Achtung der Würde jedes Menschen zu dienen. Wir gehen daher heute drei konkrete Verpflichtungen ein.
2: Prenons-nous aujourd'hui trois engagements concrets. Poursuivre avec assiduité
0: einen anspruchsvollen Dialog untereinander beharrlich fortzusetzen. Unsere jungen Generationen weiterhin im gegenseitigen Kennenlernen unserer Traditionen zu schulen und auch in widrigen Umständen vereint zu bleiben, um uns für die Förderung von Gerechtigkeit und Frieden einzusetzen. Möge dieser Aufruf von Metz, den wir heute Vormittag aussprechen, für alle zu einem Kompass der Hoffnung werden und uns daran erinnern, dass kein dauerhafter Frieden ohne den anderen oder gegen ihn aufgebaut werden kann. Soweit der von den Religionsgemeinschaften in Frankreich verfasste gemeinsame sogenannte Aufruf von Metz, auf den Papst Leo XIV. Nun mit einer Ansprache antworten wird.

0: Chers frères et sœurs,
1: liebe Brüder und Schwestern, liebe Freunde, Vertreter der verschiedenen religiösen Traditionen, mit tiefer Freude, aber auch mit lebendigem geistlichem Verantwortungsbewusstsein bin ich heute hier mit euch in Metz, einer Stadt der Grenzen und Übergänge, in diesem Kongresszentrum, das den Namen Robert Schumanns trägt, eines der Gründerväter der Europäischen Union. Dieser Mann des Glaubens und der Überzeugungen verstand es, die alten Bruchlinien in Brücken der Hoffnung für ganz Europa zu verwandeln und wurde zu einem wahren Botschafter der Einheit in der Vielheit. Als religiöse Frauen und Männer ist es unsere gemeinsame Verantwortung, seinem Beispiel folgend, Zeugnis davon zu geben, dass es über alle Grenzen hinweg stets möglich ist, einander zu begegnen, Freundschaften zu schließen und Frieden zu stiften. Der Dialog nimmt uns nichts von unserer Identität, sondern bringt sie in Einfachheit und Wahrheit zum Ausdruck, wenn sie sich der Andersartigkeit des anderen öffnet. Wie mein Vorgänger Papst Franziskus sagte, der Dialog zwischen Menschen verschiedener Religionen findet nicht nur aus Diplomatie, Freundlichkeit oder Toleranz statt. Das Ziel ist Freundschaft, Frieden zu begründen. Vor ihm betrachtete der heilige Papst Johannes Paul II. Den Dialog als ein dem Wesen des Menschen innewohnendes Erfordernis. Dieser ist nach Paul Ricoeur der Weg, auf dem wir das Anderssein als eine Verheißung und nicht als eine Bedrohung erkennen. Es ist eine Kunst der Begegnung, derer unsere Welt dringend bedarf und die das direkte Gegenteil von Aggressivität und Gewalt ist. Sich auf den Namen Gottes zu berufen, um Gewalt oder Unterdrückung zu legitimieren, stellt in der Tat eine Entweihung dieses Namens dar. Nichts, was die Menschenwürde entstellt, kann sich auf wahre göttliche Eingebung berufen. Der religiöse Diskurs muss stets dazu aufrufen, die Herzen und die Worte zu entwaffnen. Dies bedeutet für uns als Hüter unserer jeweiligen Traditionen eine unmittelbare Verantwortung. Wenn die Fruchtbarkeit religiöser Traditionen sich zum einen vor allem in ihrem Dienst am Frieden und an der Geschwisterlichkeit manifestiert, so drückt sie sich zum anderen auch in ihrer Fähigkeit aus, das Leben zu schützen, zu begleiten und ihm zu dienen. Die Größe einer Zivilisation misst sich nicht an ihren materiellen Errungenschaften, sondern daran, wie sie sich um den Menschen kümmert, ihn schützt und ihn fördert. Die Religionen sind Hüterinnen des Lebens. Sie bekräftigen dessen heiligen Wert. Ihre Fruchtbarkeit zeigt sich in der liebevollen Nähe zu den schutzbedürftigsten und schwächsten Menschen. Dem Leben zu dienen bedeutet, es mit Fürsorge, Nähe und Zärtlichkeit zu umgeben, vor allem in schwierigen Zeiten bis zum Ende. Uns, die wir offen sind für das Transzendente, kommt die Aufgabe zu, insbesondere jungen Menschen feste Orientierungspunkte für den Aufbau einer Gemeinschaft zu bieten, die die Würde jedes Menschen achtet und zur Geltung bringt. Liebe Freunde, die Kirche betrachtet alle jene, die aufrichtig nach Wahrheit, Güte und Schönheit suchen, als Weggefährten. Ich danke euch noch einmal für eure Nähe und eure Anwesenheit. Möge die unendliche Güte Gottes und seine Weisheit uns begleiten und uns lehren, immer mehr als seine Kinder und als Brüder und Schwestern zu leben. Mögen es uns so möge es uns so beschieden sein, dort, wo wir leben, Friedensstifter und Zeugen einer Hoffnung zu sein, die niemals aufhört, in unserer Welt zu wachsen und zu gedeihen. Gott segne euch. Das ist die Ansprache von Papst Leo dem 14. auf den interreligiösen Appell von Metz.
0: Et invite Maxime et Aloïse à rejoindre l'estrade.
1: Die Verantwortlichen der Religionsgemeinschaften Frankreichs sind nun aufgerufen, diesen Appell von Metz auch zu unterschreiben. Vertreten sind neben der katholischen Kirche auch die Gemeinschaft der evangelischen Kirchen Frankreichs, sowie die orthodoxe Bischofskonferenz Frankreichs, der Oberrabbiner Frankreichs, der gerade eben unterschrieben hat, genauso wie der Präsident der großen Moschee von Paris und die Vertreter der buddhistischen Glaubensgemeinschaft in Frankreich, die diesen Appell von Metz ebenfalls mit formuliert haben und auch feierlich unterschreiben werden.

Robert Schumann, auf den Papst Leo in seiner Ansprache auch kurz Bezug genommen hat, einer der Gründerväter der Europäischen Union, war einer, der ähnlich wie Konrad Adenauer oder Alcide de Gasperi vor allem auch aus seinen christlichen, aus seinen katholischen Wurzeln lebte und diese Werte in seine Vision, in ihre Vision eines gemeinsamen Europas einbrachte. Für die katholische und andere christliche Kirchen gilt Schumann somit als Vorbild für den Ausdruck moralischer Werte in der Politik. Und so wurde in der Diözese Metz auch ein Seligsprechungsprozess für Schumann eingeleitet. 2004 wurde dieser Seligsprechungsprozess offiziell gestartet und 2021, vor 5 Jahren, wurde er soweit abgeschlossen, dieser Seligsprechungsprozess, dass Papst Franziskus Robert Schumann den sogenannten heroischen Tugendgrad verliehen hat. Im Ablauf eines Seligsprechungsprozesses fehlt also noch die Anerkennung eines Wunders, das auf die Fürsprache von Robert Schumann geschieht, sodass er feierlich dann auch selig gesprochen werden kann. Papst Leo verabschiedet sich jetzt noch bei den Leitern, den Verantwortlichen der Religionsgemeinschaften Frankreichs und wird sich dann anschließend innerhalb des Kongresszentrums Robert Schumann in das große Auditorium begeben, wo der zweite Teil dieses Vormittages stattfinden wird, der dem Thema Europa und der Vision von Papst Leo dem 14. für ein geeintes Europa und die Zukunft eines geeinten Europas auch gewidmet sein wird.

Wir verabschieden uns jetzt zunächst von dieser Live-Übertragung aus dem Kongresszentrum Robert Schumann. Der erste Teil, das interreligiöse Treffen, geht hier zu Ende. Wir werden uns aber in Kürze wieder melden mit dem zweiten Teil, dem europäischen Teil dieses Vormittages von Papst Leo in Metz, mit der Live-Übertragung seiner Ansprache im Auditorium und mit der Begegnung mit Präsident Macron, die dort stattfinden wird. Das war eine Sendung für Radio Vatikan, für Vatican Media. Am Mikrofon begleitet hat sie Rektor Michael Max. Ich freue mich, Sie in Kürze, so gegen 11 Uhr, wieder hier begrüßen zu können. 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

Laudato Jesus Christus, herzlich willkommen noch einmal, liebe Hörerinnen und Hörer, liebe Zuschauer, zur Live-Übertragung aus Metz, aus dem Kongresszentrum Robert Schumann. Mein Name ist Michael Max und ich grüße alle, die über unsere Partnersender mit uns verbunden sind. Ich grüße noch einmal alle, die über EWTN, KTV, Radio Horeb und Novo Radio aus der Schweiz mit dabei sind. Mein Gruß geht auch an alle, die über die Webseite, Facebook, die Apps und den YouTube-Kanal dazugeschaltet sind. Wir haben zuerst gerade, falls Sie schon dabei gewesen sind, den ersten Programmpunkt

instrumentalisiert in Richtung Hass, Hassrede oder gar im Namen Gottes Kriege zu führen. Papst Leo hat in seiner Ansprache darauf geantwortet und noch einmal dazu aufgerufen, dass die Religionen alle gemeinsam Dienerinnen des Friedens und vor allem im Dienst am Menschen stehen müssen. Papst Leo XIV. Bleibt hier im Kongresshaus Robert Schumann, begibt sich nur vom Konferenzraum, in dem das interreligiöse Treffen gerade stattgefunden hat, hierher ins große Auditorium des Kongresszentrums, wo die Teilnehmenden am zweiten Teil seines Besuchs hier in Metz bereits versammelt sind. Dieser zweite Teil hat vor allem einen politischen, einen europäischen Schwerpunkt. Metz, die Stadt in Lothringen, im Lauf ihrer Geschichte jahrhundertelang zwischen den Grenzen, zwischen den Mächten hin und her geschoben, besetzt, von Kriegen heimgesucht, zwischen Frankreich und Deutschland, bevor dann nach dem Zweiten Weltkrieg eben durch die Persönlichkeit von Robert Schumann eine Vision des Friedens entstand, des Brückenbauens und der Gemeinschaft über die Grenzen hinweg. Metz, das ja nur wenige Kilometer auf der einen Seite von Luxemburg, auf der anderen Seite von Saarbrücken in Deutschland entfernt liegt. Hier wird also Papst Franziskus zunächst von Präsident Emmanuel Macron, dem französischen Staatspräsidenten, feierlich begrüßt und empfangen werden, bevor er seine mit Spannung erwartete Grundsatzrede, seine Vision, seine Ideen über die Aufgabe, über die Zukunft eines geeinten Europas in der Welt von heute darlegen wird.

Im Auditorium sind auch zahlreiche Mitglieder der französischen Bischofskonferenz versammelt, aber nicht nur französische Bischöfe, auch der Präsident der Europäischen Bischofskonferenz, der Erzbischof von Vilnius, Gintaras Grušas, ist hier und auch die beiden Nachbarbischöfe, der Erzbischof von Luxemburg, Kardinal Jean-Claude Ollerich und aus Deutschland der Bischof von Trier, Stefan Ackermann, sind hier vertreten, um auch gemeinsam mit anderen die europäische Dimension der katholischen Kirche ein Stück weit abzubilden.

Diese musikalische Einleitung wird gestaltet vom Chor und Orchester der Oper von Metz mit dem Pianisten Guillaume Vincent und der Sopranistin Julia Spinosi. Das Werk, das jetzt dargeboten wird, trägt den Namen The Book of Life. Das Buch des Lebens.

Das Werk, das hier dargeboten wird, als musikalische Einstimmung, trägt, wie gesagt, den Titel The Book of Life, das Buch des Lebens, und ist ein ökumenisches Oratorium für den Frieden und den interkulturellen Dialog. Der Komponist ist Laurent Cousin, der den Chor und das Orchester der Oper von Metz hier auch dirigiert. Dieses Oratorium für Frieden und interkulturellen Dialog enthält eine Botschaft der Verbrüderung, des Miteinanders zwischen verschiedensten Kulturen und auch Sprachen. So werden im Laufe der Aufführung 8 verschiedene Sprachen auch gesungen, aus der Verbindung verschiedener heiliger und poetischer Texte.

The Book of Life, das Buch des Lebens, dieser musikalische Brückenschlag zwischen den Religionen, den Kulturen und den Sprachen, ist nun hier im Auditorium des Kongresszentrums Robert Schumann verklungen. Die letzten Ehrengäste nehmen noch Platz und alle warten gespannt darauf, dass Papst Leo XIV. Und Präsident Emmanuel Macron gemeinsam das Auditorium betreten werden, um hier den zweiten Teil dieses Papstbesuches in Metz heute Vormittag zu begehen, der dem Thema Europa, den Wurzeln Europas für Frieden und Einheit gewidmet sein wird.

0: Ja, wer hier? Jalou! Warte! Stop!
1: Jalou! Warte!
0: Weiß auf dich! Stop!
2: Das ist ja gut, das Verlauf!
3: Präsident Macron und seine Gattin Brigitte erwarten vor dem Kongresszentrum Robert Schuman die Ehrengäste aus den Nachbarländern. Begrüßt gerade Frau Anke Rehlinger, die Ministerpräsidentin des Saarlandes, die die Bundesrepublik Deutschland hier im Nachbarland für sie praktisch nur kurzer Weg über die Grenze von Saarbrücken nach Metz repräsentieren wird.

0: Prends en charge ces messieurs africains.
1: Ouais, bon, bon.
0: Comment vas-tu, Andrea?
2: Andrea Riccardi, der Vertreter der Gemeinschaft Sant'Egidio, wird vom Staatspräsidenten mit einem herzlichen Wie geht's dir, Andrea, willkommen geheißen. Und begibt sich nun ins Kongresszentrum.

Jean-Claude Juncker ist auch für Präsident Macron natürlich ein alter und guter Bekannter bzw. Freund, den er hier herzlich in Metz begrüßt. Den früheren Präsidenten der Europäischen Kommission. Bischof Joseph Louis Serrano Pentinon ist der Bischof von Urgell und Mitverantwortlicher in Andorra.

Prinz Albert von Monaco mit Fürstin Charlene, die gemäß der Tradition und des Privileges in Weiß gekleidet kommt, den Damen der regierenden katholischen Fürsten und Königshäuser ist es ja erlaubt, als einzigen nach dem Protokoll in Gegenwart des Papstes auch Weiß zu tragen. Gemeinsam mit dem monegassischen Fürstenpaar begibt sich auch Präsident Macron mit seiner Gattin jetzt ins Kongresszentrum, um dort Papst Leo zu treffen, der seit gut eineinhalb Stunden schon hier ist und am Beginn des Vormittags, wie gesagt und wie berichtet, vielleicht waren Sie schon dabei, am interreligiösen Treffen hier im Kongresszentrum Robert Schumann teilgenommen hat.

0: Mesdames et messieurs, je vous invite à vous lever pour accueillir Sa Sainteté le Pape Léon XIV, Monsieur le Président de la République et Son Éminence le Cardinal Jean-Marc Avelin.
1: Die Anwesenden sind nun eingeladen worden, sich zu erheben, um Papst Leo XIV., Präsident Emmanuel Macron und Kardinal Jean-Marc Avelin, den Vorsitzenden der französischen Bischofskonferenz, hier auch festlich zu begrüßen.

0: Mesdames et messieurs, j'invite à présent monsieur le président de la République à faire son allocution.
1: Als erster wird Präsident Emmanuel Macron das Wort ergreifen. Heiliger Vater, geschätzte Damen und Herren, herzlich willkommen in Metz. Dass Sie Ihren apostolischen Besuch in Frankreich hier in Lothringen abschließen, um zudem über unser Europa zu sprechen, ist von großer symbolischer Bedeutung. In Metz, der Wiege der Karolinger und einen der Trois Évêches, in Metz, einer Stadt, die aufgrund ihrer geografischen Lage und ihrer Geschichte wahrhaft europäisch ist, ja, auf diesem stolzen lothringischen Boden, der von der Geschichte gezeichnet, umkämpft, erobert und zurückerobert wurde, hat sich die deutsch-französische Aussöhnung entwickelt, die zum Eckstein des europäischen Aufbauwerks geworden ist. Einer der großen Architekten dieser Eintracht und dieser Wiedergeburt, Robert Schumann, ruht nur wenige Kilometer von hier entfernt ins Quichasel. Geboren in Luxemburg, in Deutschland in Rechtswissenschaften ausgebildet, Abgeordneter des Departements Moselle, wurde er von der Kirche als ehrwürdig erklärt. Sein Glaube prägte sein Handeln, wie auch das vieler seiner Zeitgenossen, Konrad Adenauer, Alcide de Gasperi und so viele andere Erbauer Europas. Im Mai 1950 schlug er einen Weg vor, Kohle und Stahl, einst Instrumente des Krieges, sollten zum Gemeinwohl der sechs Gründerstaaten werden und so jene tatsächliche Solidarität zwischen unseren Nationen schaffen, die er sich so sehr wünschte. Ihm folgten General de Gaulle und Konrad Adenauer, die bei der Messe in der Reims als Gesichter der deutsch-französischen Versöhnung auftraten und die Freundschaft zwischen unseren Völkern durch den Élysée-Vertrag von 1963 besiegelten. Doch lassen Sie uns aus dieser großartigen Geschichte nicht den Schluss ziehen, dass der europäische Einigungsprozess allein den Franzosen und Deutschen gehört. Stein für Stein wurde er auch durch den Willen der Völker errichtet, die Diktaturen hinter sich gelassen hatten und später durch jene, die es Europa nach dem Fall des Eisernen Vorhangs ermöglichten, seine Einheit wiederzufinden. Und auch heute noch wollen sich uns weitere Länder anschließen, vom Balkan bis zur Ukraine. Es gibt wohl kein schöneres Votum für unsere Europäische Union, als diesen Willen, einem gemeinsamen Raum des Friedens, der Sicherheit, der Demokratie und des Wohlstands anzugehören.
2: Certes, une géographie dont les confins de la Baltique à la Méditerranée, de l'océan au Caucase ont toujours été questionnés. Elle est surtout le palimpseste de la Grèce antique, de Rome, de la chrétienté, des empires successifs et de siècles de guerre. Oui, cette Europe de nos villes et de nos villages, des écoles et des universités, de nos cafés et de nos places publiques, s'est construite sur un socle gréco-romain et judéo-chrétien.
1: Europa ist auf einem Fundament griechisch-römischer Tradition gebaut, erwähnt Präsident Macron und prägt es bis heute.
2: De Montaigne et Erasme à La Fontaine ou Voltaire a cristallisé le primat de la personne, puis de l'individu libre et rationnel.
1: Der Primat der Person wurde im Laufe der Jahrhunderte von der Renaissance über die Aufklärung geformt und dieses Denken hat in Europa seinen Ursprung und seine Wiege, sagt der Präsident.
2: Le capitalisme et la libre et le libre commerce inséparable de l'état providence et de la démocratie sociale. Elle a traversé les nationalismes et les totalitarismes.
1: So konnten Nationalismen und Totalitarismen des 20. Jahrhunderts auch überwunden werden. Die Menschenrechte verkündet werden und Menschenrechte und Schutz der Minderheiten auch gelebt werden.
2: Elle s'est consolidée à travers ces épreuves jusqu'à la construction européenne. Et celle-ci s'est appuyée sur un autre principe cher à la tradition de l'Église, le principe de subsidiarité.
1: Und das führt zu einem anderen Prinzip, das auch der Kirche wichtig und heilig ist, dem Prinzip der Subsidiarität.
2: Un principe qui dit ce qu'est notre Europe. Non pas une puissance qui efface les nations,
1: Europa will also keine Macht sein, die die anderen Nationen überwindet und auslöscht, sondern gerade die Eigenheiten eines jeden auch bewahren und schützen.
2: L'Union européenne est une invention inédite fondée sur le respect, la paix, l'égalité entre ses États membres. Plus que jamais, cela est essentiel. 75 ans après la déclaration Schuman, le monde a changé, la guerre est revenue sur le continent.
1: Nach der Erklärung von Schuman hat sich die Welt geändert. Der Krieg ist zurückgekehrt nach Europa, führt der französische Präsident aus.
2: À la mesure des dangers qui la menacent. Alors que les dangers ont changé d'ampleur, nos efforts pour la paix doivent être à la hauteur des enjeux. Pour assurer une souveraineté réelle, il nous faut donc agir. Agir d'abord pour assurer notre
1: echte Souveränität zu gewährleisten, müssen wir handeln, sagt er, handeln vor allem, um unsere Sicherheit zu gewährleisten und unsere Werte zu bewahren. Frieden lässt sich nicht verordnen, er wird geduldig von Menschen des guten Willens, die klar denken und standhaft sind, aufgebaut. Genau darin liegt der Sinn unseres unerschütterlichen Engagements an der Seite der Ukraine angesichts der militärischen Aggression Russlands und im Einklang mit dem Völkerrecht. Handeln müssen wir auch, um uns voll und ganz auf das nächste Jahrzehnt einzustellen, indem wir die Herausforderungen der Wettbewerbsfähigkeit meistern. Eine unverzichtbare Voraussetzung, um im Rennen zu bleiben und unsere Technologien und Daten souverän zu beherrschen. Schließlich müssen wir handeln, um das Klima zu schützen. Wir müssen handeln, um uns vor der Flut von Desinformation und Einmischung zu schützen, die darauf abzielen, unsere Demokratien zu untergraben, uns zu spalten und dem europäischen Projekt zu schaden. Die Wahrheit wird euch freimachen, erinnert uns Johannes. Die Wahrheit, wie Sie, Heiliger Vater, in Ihrer Enzyklika Magnifica Humanitas betont haben, ist ein Gemeingut. Die Lüge hingegen verwandelt den Gegner in einen Feind, die Debatte in einen Prozess, den Zweifel in Verrat und den Algorithmus in einen Verstärker negativer Emotionen. Bildschirme gewöhnen uns daran, zwar Seite an Seite, aber dennoch zurückgezogen zu leben. Eine Demokratie erlischt nicht nur unter Granaten, sie erlischt, wenn der Dialog verstummt. Was bleibt, ist die Zukunft als Hoffnung, als Herausforderung und als Verantwortung. Bereits 1947 warnte Georges Bernanos in La France contre les robots vor der Versuchung, den Menschen den von ihm selbst geschaffenen Instrumenten zu unterwerfen, da die Gefahr bestehe, dass der technische Fortschritt zu einer Entmenschlichung führe. Heute hat Europa als erstes darauf reagiert und einen Regulierungsrahmen geschaffen. Innovation muss der Menschenwürde dienen, nicht der Macht einiger weniger. Dies ist auch der Sinn der globalen Governance, für die sich Frankreich seit dem Pariser Gipfel zur künstlichen Intelligenz einsetzt. Schließlich denke ich an unsere Jugend. Ihre Aufmerksamkeit, ihre Freiheit und ihr Urteilsvermögen müssen vor den Gefahren der Sucht und der Ausbeutung geschützt werden. Die Evangelien erinnern uns daran, dass wir den Kleinsten unter uns besondere Aufmerksamkeit schenken müssen. Das ist unsere kollektive Verantwortung, deshalb führt Frankreich diesen Kampf für eine digitale Mehrheit in Europa an.
2: Pour apprendre de vous. Car ici bat le cœur millénaire de l'Europe.
1: Hier in Metz schlägt das tausendjährige Herz Europas, ein Europa, das schützt, ein Europa, das vereint, ein Europa, das handelt. Ein souveränes, geeintes und demokratisches Europa, das von diesem Projekt des Friedens und des Wohlstands geprägt ist.
2: Pour devenir la puissance de paix, d'indépendance et de démocratie qu'elle a à être. Le courage pour ne pas céder.
1: Der Mut der Gründerväter, der dieses Europa geprägt hat und der Europa auch heute prägen muss, so der französische Präsident.
2: Permettez-moi d'achever mes propos, puisque c'est la dernière fois que j'ai l'occasion de m'exprimer publiquement.
1: Ich möchte Ihnen noch etwas sagen, Heiliger Vater. Es ist das letzte Mal, dass ich mich öffentlich an Sie wenden darf. Ich drücke meine Dankbarkeit und unsere Freude aus, Heiliger Vater, dass Sie 4 Tage hier in Frankreich sind. Sie haben eine geeinte und glückliche Nation getroffen. Und ich danke Ihnen dafür unendlich.
2: Une formule ashkénaze de la fin du XVIIIe siècle, ensuite reprise par nos amis allemands. Pour signifier le bonheur tranquille, dit heureux comme Dieu en France.
1: Glücklich wer
2: alors nous dirons désormais
1: in Frankreich sein kann, sagt ein altes Sprichwort.
2: Heureux comme Léon XIV chez nous.
1: Und ich möchte es noch einmal umformulieren. Glücklich, wenn Leo der 14. bei uns ist. Und ich danke Ihnen noch einmal von ganzem Herzen, Heiliger Vater, dass Sie hier sind. So, der französische Präsident Emmanuel Macron etwas abseits vom Redemanuskript in sehr freier, aber sehr ehrlicher Art und Weise dem Heiligen Vater seinen Dank und sein Glück, seine Zufriedenheit auszudrücken, dass der Papst nach Frankreich gekommen ist. Und nun wendet sich der Vorsitzende der französischen Bischofskonferenz, Kardinal Jean-Marc Avelin, ans Auditorium. Danke, Herr Präsident, für Ihre Worte. Heiliger Vater, ich erinnere mich, dass wir, als ich die Gelegenheit hatte, gemeinsam mit Ihnen die Grundzüge Ihrer Reise nach Frankreich zu skizzieren, neben den gewissermaßen unverzichtbaren Stationen in Paris und Lourdes, auch mehrere Möglichkeiten erörtert hatte. Ich hatte Metz unter die zahlreichen Städte Frankreichs aufgenommen, die Sie besuchen könnten, wie Ars, Lisieux, Lyon oder viele andere. Und dabei lediglich angemerkt, dass ein Zwischenstopp in Lothringen es Ihnen ermöglichen würde, über Krieg und Frieden, Europa und Versöhnung zu sprechen. Und bei einem weiteren Gespräch, bei dem die Entscheidung fallen musste, sagten Sie mir Metz, wegen Europa. Und nun sind wir hier in Metz, Heiliger Vater.
2: Nous voilà à Metz, très Saint-Père. Averti de ce projet, le président de la République française.
1: Der Präsident der Französischen Republik, der über dieses Vorhaben informiert worden war, hat sich entschlossen, sich uns hier anzuschließen. Und ich möchte ihm, bevor ich ihm unseren aufrichtigen Dank aussprechen, nicht nur für seine Anwesenheit heute Vormittag, sondern auch für sein persönliches, entschlossenes und wirksames Engagement für den reibungslosen Ablauf ihrer gesamten Reise. Er selbst hat beschlossen, seine Amtskollegen aus verschiedenen europäischen Ländern einzuladen. Und ich habe meinerseits die anderen Vorsitzenden der europäischen Bischofskonferenzen sowie mehrere Abteiväter und Äbtissinnen von Klöstern in der Grenzregion eingeladen. Im Namen der gesamten Kirche in Frankreich und in Gemeinschaft mit Bischof Philippe Ballot, dem Erzbischof, Bischof von Metz, heiße ich Sie alle an diesem in vielerlei Hinsicht außergewöhnlichen Vormittag herzlich willkommen.
2: D'abord et avant tout parce que nous sommes ici.
1: Zunächst einmal deshalb, weil wir uns hier nicht nur an einem Ort befinden, an dem europäische Institutionen ihren Sitz haben, wie in Brüssel, Straßburg oder Luxemburg, wo das der Fall ist, sondern vielmehr in einer Region, Lothringen, wo auf dem Humus eines durch Kriege und Hass blutgetränkten Bodens die kühnen Sehnsüchte nach einer Versöhnung zwischen den Völkern gewachsen sind. Robert Schumann hier als Gide de Gasperi in Italien, Konrad Adenauer in Deutschland und so viele andere in ganz Europa haben es ermöglicht, dass aus diesen Intuitionen Institutionen entstanden sind, um den teuflischen Kreislauf der Rache zu durchbrechen und die Grundlagen für eine neue Hoffnung zu legen. Eine kleine und zerbrechliche Hoffnung, wie Charles Péguy gesagt hätte, der so wie viele andere junge Menschen seines Alters ganz zu Beginn des Ersten Weltkriegs gefallen ist. Dank der Anwesenheit der Äbte und Äbtissinnen verschiedener Klöster in unserer Versammlung erinnern wir uns daran, dass Europa, dessen Wurzeln tief im Christentum verwurzelt sind, bereits vor den politischen Konstrukten existierte, die ihm derzeit ein Gesicht zu geben versuchen. Bei einem kürzlichen Aufenthalt in der Abtei von Citeaux konnte ich das Gebäude des Definitoriums besichtigen, in dem eine Art erstes europäisches Parlament tagte, in dem sich jedes Jahr die Verantwortlichen all dieser Gemeinschaften versammelten, und geduldig das Netz Europas webten, von den Ufern des Atlantiks bis zu den Grenzen der großen Ebenen im Osten. Seit Jahrhunderten hat Europa tatsächlich Gestalt angenommen, dank des Genies der Völker, aus denen es besteht, in der Vielfalt ihrer Sprachen und Kulturen und durch einen ständigen Dialog zwischen Glaube und Vernunft. Und wer könnte angesichts der Vielfalt der spirituellen Komponenten Europas den immensen Anteil des jüdischen Volkes übersehen, dessen intellektueller Beitrag so groß und dessen Martyrium so erschreckend war?
2: Mais aussi les pathologies de la raison lorsqu'elle s'atrophie en rationalité technique et instrumentale et néglige le respect de la personne humaine, comme vous l'expliquez très Saint-Père dans Magnifica Humanitas. Et qui pourrait ignorer, dans la diversité des composantes spirituelles de l'Europe, la part immense du peuple juif dont la contribution intellectuelle fut si grande et le martyre si effrayant. Aujourd'hui en votre présence, très Saint-Père,
1: heute in Ihrer Gegenwart, Heiliger Vater, wollten die Vertreter der verschiedenen Glaubensgemeinschaften in Frankreich ihr gemeinsames ökumenisches und interreligiöses Engagement im Dienst des Friedens durch Dialog und Brüderlichkeit bezeugen. Der Aufruf von Metz, den wir soeben unterzeichnet haben, knüpft an den Aufruf an, den Ihnen Jugendliche aus 135 Ländern zu Beginn ihrer Reise bei der UNESCO überreicht haben und der von dem Durst nach Frieden zeugt, der so viele junge Menschen auf der Welt erfüllt, wie jene auf dem Mittelmeerraum, Juden, Christen und Muslime, die sie im vergangenen Jahr auf dem Friedensschulschiff der Bel Espoir im Hafen von Ostia ermutigt hatten. Überall auf der Welt hoffen die Völker und die jungen Menschen vor allem auf den Frieden. Hier in Metz weiß man, welchen Preis der Krieg fordert, aber man weiß auch, dass eine Versöhnung trotz aller Widrigkeiten immer möglich ist. Denn wer hätte gedacht, dass zwischen dem deutschen und dem französischen Volk, die sich gegenseitig so sehr verletzt hatten, eine feste Freundschaft entstehen könnte,

0: Und wir sehen das mit großer Dankbarkeit hier in Deutschland. Die Gemeinschaft, die Vollversammlung der deutschen Bischöfe betet auch für Sie und Sie sehen, Heiliger Vater, wie diese Freundschaft zwischen Deutschland und Frankreich auch hier eine Fortsetzung findet.
1: Puisque le Christ est venu pour que le monde ait la vie. Et aujourd'hui, nous voulons croire que ce message européen de réconciliation.
0: Heute sind wir so naiv zu glauben, dass diese europäische Botschaft trotz der unvermeidlichen Unvollkommenheiten der Institutionen, die aus diesen Intuitionen hervorgegangen sind, in vielen Regionen der Welt von Nutzen sein könnte.
1: Aussi, très Saint-Père, après avoir regardé un court instant une vidéo qui évoque l'histoire de la construction européenne.
0: Jetzt dann auch noch ein Video sehen, Heiliger Vater, das über das europäische Projekt berichten wird. Zu den Wurzeln Europas für Frieden und Einheit. Ich danke Ihnen für die Aufmerksamkeit. Die Grußworte von Kardinal Jean-Marc Cavelin, dem Vorsitzenden der französischen Bischofskonferenz, der spontan auf eine Textnachricht Bezug genommen hat, die ihm der Vorsitzende der deutschen Bischofskonferenz aus Fulda, Heiner Wilmer, heute geschickt hat. Und begleitet von der Europahymne wird nun ein Video gezeigt, das das Entstehen des vereinten Europas aus Krieg und Zerstörung, geprägt von den Visionen der Gründerväter, Schumann, De Gasperi und Adenauer möglich gemacht hat.

0: Mesdames et messieurs, sa sainteté, le pape Léon XIV.
1: Und nun die Ansprache von Papst Leo XIV. An den Wurzeln Europas für Frieden und Einheit. Herr Präsident, Herr Kardinal, verehrte zivile und kirchliche Amtsträger, meine Damen und Herren, ich freue mich sehr, hier in dieser historischen Stadt, diesem Knotenpunkt im Herzen des Kontinents zu sein, zu dieser Begegnung mit dem vielsagenden Titel an den Wurzeln Europas für Frieden und Einheit. Ich danke Ihnen für die freundlichen Worte, die soeben an mich gerichtet wurden. Der vorgeschlagene Titel ist zweifellos von der Persönlichkeit des ehrwürdigen Robert Schumann inspiriert, dem wir heute in diesem nach ihm benannten Zentrum und von vor allem hier an der Mosel, jener Region, in der er lange Zeit gelebt hat, in der er seine letzte Ruhestätte gefunden hat und deren Vertreter er viele Jahre lang in der Nationalversammlung war, besondere Ehre erweisen möchten. Aus dieser Region mit ihren Wechselfällen im 19. und 20. Jahrhundert schöpfte er die Inspiration, um durch seine berühmte Erklärung

Ehrung vom 9.1950, das Europa von heute und morgen mitzugestalten. Diese Erklärung ist zugleich Ausgangspunkt und Ziel seines Einsatzes für die Versöhnung und die Einheit des europäischen Kontinents, der sein ganzes Leben geprägt hat. Wir wollen heute in Gedanken eine Reise unternehmen, die an den Wurzeln Europas beginnt, in die Gegenwart führt und schließlich den Blick in die Zukunft richtet. Und wir fragen uns, inwiefern Robert Schumann von der Geschichte dieses Landes, dessen Sohn er war, geprägt wurde und wie er maßgeblich zur Gestaltung des modernen Europas beigetragen hat, sodass er als einer seiner Gründerväter gilt. Es ist immer schwierig, eine Definition von Europa zu geben, sowohl für die Gegenwart als auch für die Vergangenheit. Europa hat nämlich schrittweise zu seinem Selbstverständnis gefunden. In den historischen Epochen der hellenistischen Zivilisation, des Römischen Reiches und schließlich der Ausbreitung des Christentums, wobei es im Laufe der Zeit neue Kulturen, wie unter anderem die germanischen und slawischen integrierte, bis es immer größere Gebiete umfasste. Europa versteht sich also in erster Linie als kulturelle und geschichtliche Größe und erst in zweiter Linie als geografische. Im Laufe der Jahrhunderte hat es neue Konturen und Definitionen angenommen und dabei Phasen des Wachstums, tiefe Krisen und neue Aufschwünge durchlaufen. Eine Konstante, die sich in seinem langen und turbulenten historischen Werdegang erkennen lässt, besteht darin, dass Europa sich dann entfaltet und weiterentwickelt hat, wenn es gelang, von den positiven Aspekten seiner Vergangenheit zu lernen und diese dank der Begegnung mit dem anderen in neuen und kreativen Formen neu zu beleben. Die europäische Zivilisation ist in der Tat auch das Ergebnis jahrhundertelanger Begegnungen, auch wenn diese nicht immer einfach verliefen. Man denke nur an die Präsenz der arabischen Kultur auf der iberischen Halbinsel oder an die Projektion des alten Kontinents auf die neue Welt, die manchmal auf schmerzhafte Weise zu neuen Synthesen auf dem amerikanischen Kontinent geführt hat. Um diese lange Geschichte zu verstehen, darf jedoch ein weiterer Vater Europas nicht unerwähnt bleiben. Der heilige Benedikt, den der heilige Papst Paul VI. 1964 zum Schutzpatron Europas erklärte und als Boten des Friedens, Baumeister der Einheit, Lehrmeister der Zivilisation bezeichnete. Die Hilfe für die Armen, die Kranken und die Alten, die Erziehung der Kinder und die Universitäten, die Krankenhäuser und die Medizin, die Architektur und das Ingenieurwesen, die Entwicklung der Wissenschaften, das Recht und die Organisation der Städte und der Staaten selbst. So vieles in Europa wurde vom heiligen Benedikt und seinen Mönchen tiefgreifend beeinflusst. Ohne diese monastische Kultur gäbe es die europäische Zivilisation, wie wir sie kennen, nicht. Hier in Metz herrschte dank des Wirkens unter anderem des heiligen Chlordegang ein benediktinischer Geist der Brüderlichkeit, der Gemeinschaft und des Teilens. Von hier aus verbreitete sich der gregorianische Gesang in den karolingischen Gebieten und brachte Harmonie und Schönheit auf den gesamten Kontinent. Man kann also nicht über Europa sprechen, ohne das Christentum zu erwähnen. Robert Schumann war sich dessen bewusst, als er erklärte, das Christentum hat die Gleichheit aller Menschen in ihrer Natur gelehrt, als Kinder desselben Gottes, erlöst durch denselben Christus, ohne Unterschied von Rasse, Hautfarbe, Klasse und Beruf.
Er hat uns die Würde der Arbeit erkennen lassen und die Verpflichtung aller, sie auf sich zu nehmen. Er hat den Vorrang der inneren Werte anerkannt, die allein den Menschen veredeln. Das universelle Gesetz der Liebe und der Nächstenliebe hat jeden Menschen zu unserem Nächsten gemacht. Und auf ihm beruhen seitdem die sozialen Beziehungen in der christlichen Welt. Ein weiterer Gründervater des heutigen Europas, aus unserer Zeit, Alcide de Gasperi, greift dies auf, indem er das gemeinsame europäische Erbe hervorhebt. Diese einheitliche Moral mit ihrem Streben nach evangeliumsgemäßer Brüderlichkeit, ihrer Achtung vor dem von den Vorfahren geerbten Recht, ihrer im Laufe der Jahrhunderte verfeinerten Verehrung der Schönheit und ihrem durch Jahrtausende alte Erfahrung geschärften Streben nach Wahrheit und Gerechtigkeit. Der Verweis auf das, was die europäische Kultur dem Christentum verdankt, ist kein exklusives konfessionelles Kriterium. Aber es hilft, besser zu verstehen, dass die Offenheit gegenüber der Transzendenz immer eine wesentliche Eigenschaft des Menschen und eine lebendige Quelle der Zivilisation ist. In diesem Zusammenhang kommt dem Artikel 17 des Vertrags über die Arbeitsweise der Europäischen Union große Bedeutung zu. Er unterstreicht einen offenen, transparenten und religiösen Dialog mit den Kirchen, immer unter Achtung des Status, den Kirchen und religiöse Vereinigungen oder Gemeinschaften in den Mitgliedstaaten genießen und beeinträchtigt ihn nicht. Die Laizität, die das Leben der Staaten prägt, bedeutet nicht nur weltanschauliche Neutralität der staatlichen Institutionen, sondern setzt auch eine wirkliche Zusammenarbeit zwischen den Beteiligten voraus, sowie die Achtung der Autonomie der Kirchen von Seiten der staatlichen und gesellschaftlichen Instanzen und die Förderung ihrer Organisations-, Meinungs- und Religionsfreiheit. Es geht darum, zu den Wurzeln der Werte zurückzufinden, die Grundlage des gesellschaftlichen Zusammenlebens bilden, nämlich die unverletzlichen und unveräußerlichen Rechte des Menschen, sowie Freiheit, Demokratie, Gleichheit und Rechtsstaatlichkeit als universelle Werte. Im heutigen multikulturellen Kontext erfordert die Bekräftigung der Universalität dieser Werte, die durch ihr Fortbestehen unerlässlich ist, sowohl eine Wiederentdeckung ihrer Wurzeln als auch die Bereitschaft zum Dialog mit dem anderen. Es handelt sich dabei um eine gesellschaftliche und politische Notwendigkeit, um die zentrale Rolle des Menschen wieder zu entdecken, und Begriffen wie Freiheit, Demokratie, Frieden und Einheit echte Substanz zu verleihen. In diesem Zusammenhang erweist sich die Aufforderung von Papst Franziskus als wertvoll, die Komplexität der europäischen Realität in ihrem ganzen Reichtum an Traditionen und Sensibilitäten zu würdigen, wobei er besonders die Bemühung um eine konstruktive Harmonie, die frei ist von Vormachtstellungen, hervorhob. Diese doppelte Bewegung der Rückbesinnung und des Dialogs wird es auch ermöglichen, ein ausgewogenes Gleichgewicht zwischen den Rechten selbst sowie zwischen Rechten und Pflichten wiederherzustellen. Denn wie Papst Franziskus immer wieder betonte, mit der Vorstellung des Rechts scheint die ebenso wesentliche und ergänzende der Pflicht nicht mehr verbunden zu sein, sodass man schließlich die Rechte des Einzelnen behauptet, ohne zu berücksichtigen, dass jeder Mensch in einen sozialen Kontext eingebunden ist, in dem seine Rechte und Pflichten mit denen der anderen und zum Gemeinwohl der Gesellschaft selbst verknüpft sind. Das heutige Europa steht in der Tat vor einer neuen Etappe seiner langen Geschichte der Begegnungen,
weil viele Männer und Frauen auf den Kontinent kommen, die vor Kriegsschauplätzen von Verfolgung fliehen oder auf der Suche nach einem besseren Leben fernab von Armut und Elend sind. Wie ich bereits bei meinem jüngsten Besuch auf den spanischen Kanarischen Inseln gesagt habe, die Menschenwürde erfordert legale und sichere Wege, Rettung und Hilfe, echte Zusammenarbeit gegen Menschenhändler, wirksamen Opferschutz, ernsthafte Aufnahme- und Integrationsprozesse sowie politische Maßnahmen, die es jedem Menschen ermöglichen, in seiner Heimat in Würde zu leben. Doch all das würde noch nicht ausreichen. Einen Menschen aufzunehmen bedeutet, ihn wie ein Familienmitglied zu integrieren und ihm die Möglichkeit zu bieten, seine Talente, Fähigkeiten und seine Persönlichkeit zu entfalten, aber auch sich in den Geist des Hauses einzufügen. Man muss die historische Tragweite dessen begreifen, was gerade geschieht, nämlich eine beispiellose Begegnung zwischen Völkern und Kulturen, die zur kreativen Wiederentdeckung unserer Wurzeln und zugleich zum aufmerksamen Hören auf den anderen aufruft. Die Universalität der Grundwerte Europas gibt uns die Gewissheit, dass dieser Dialog möglich ist und unsere Gesellschaften ein solides Fundament bieten kann, das es uns erlaubt, uns wirksamer für den Frieden und eine versöhnte Welt einzusetzen. Genau diese Klarsicht hat Männer wie Schumann dazu inspiriert, die Gegnerschaft kultureller Identitäten zu überwinden und die europäischen Institutionen ins Leben zu rufen. Nach der unermesslichen Tragödie des Zweiten Weltkriegs, die deutlich gemacht hat, wie groß das vom Menschen begangene Unheil ist, wenn er glaubt, bei der Ausübung seiner Macht auf keinerlei Hindernisse zu stoßen. Robert Schumann, der Landesgrenzen im ständigen Wandel erlebt hatte, trug dazu bei, den Grundstein für ein Europa zu legen, das sich der Dringlichkeit bewusst war, die Mauern einzureißen, die es zerrissen. Seine christliche Bildung vermittelte ihm den Wert der Gleichheit, ohne Unterschied von Rasse oder sozialer Klasse, und lehrte ihn die Würde der Arbeit, die Aufeinanderfolge verschiedener nationaler Souveränität prägte in ihm das Bewusstsein für die Bedeutung des Völkerrechts und den Wert eines gegebenen Wortes. Aufgewachsen in einem Umfeld, in dem Stolz und Rachegefühle vorherrschend zu sein schienen, setzte sich Schumann für Frieden und Brüderlichkeit unter den Völkern ein, die, nachdem sie sich lange Zeit bekämpft hatten, endlich erkannten, dass sie einander brauchten. Was also sind die Lehren, die Robert Schumann dem heutigen Europa und der heutigen Welt hinterlässt? Zuallererst ein tiefes Verlangen nach Frieden. Leider ist der Krieg heute wieder aufgeflammt, sogar in Europa. Ein neues, sinnloses Gemetzel, das jeden Tag unzählige zivile Opfer fordert. Und auch heute noch, wie schon 1950, sind die Worte der Schumann-Erklärung aktuell. Der Beitrag, den ein organisiertes und lebendiges Europa für die Zivilisation leisten kann, ist unerlässlich für die Aufrechterhaltung friedlicher Beziehungen. Es ist notwendig, einen geduldigen Dialog zu führen, Mut bei den Verhandlungen zu zeigen und bereit zu sein, bestimmte Positionen für das übergeordnete Wohl des Friedens aufzugeben. Gewiss darf das Streben nach Frieden in Europa wie auch weltweit nicht mit einem naiven Irenismus verwechselt werden. Im Gegenteil,
Die Worte Schumanns sind aktueller denn je. Der Friede der Welt kann nicht gewahrt werden ohne schöpferische Anstrengungen, die der Größe der Bedrohung entsprechen. Man muss sich jedoch vor der Illusion der Wiederaufrüstung hüten. Es ist kein Zufall, dass die wiederkehrenden Forderungen nach einer Erhöhung der Militärausgaben und die daraus resultierenden Entscheidungen von vielen Regierenden mit der Gefährlichkeit anderer gerechtfertigt werden. Die Förderung des Friedens ist ein aktives Unterfangen. Heute müssen wir uns fragen, ob wir tatsächlich kreative Anstrengungen unternehmen, um den Weltfrieden zu fördern, oder ob wir lediglich versuchen, das Blutvergießen des Krieges einzudämmen und uns besser auf jene Kriege vorzubereiten, von denen wir annehmen, dass sie noch kommen werden. Das Europa nach Schumann ist ein Kontinent, auf dem man den Dialog der bewaffneten Auseinandersetzung vorzieht, auf dem man Ressourcen bündelt, um sicherzustellen, dass jeder Krieg nicht nur undenkbar, sondern materiell unmöglich ist. Das Europa nach Schumann beruht auf der Achtung des Völkerrechts, das im Gegensatz zum nationalen Recht nicht von einem Staat mit Gewalt durchgesetzt werden kann, sondern auf dem allgemein anerkannten Grundsatz Pacta sunt servanda beruht. Dieser Grundsatz wird durch die besondere Gesetzgebung dieser Region sorgfältig bewahrt, die auch die Beziehungen zwischen dem Staat und der katholischen Kirche auf der Grundlage des Konkordats von 1801 zwischen dem Heiligen Stuhl und Frankreich regelt, das nach wie vor in Kraft ist. Das Völkerrecht und der Multilateralismus unterstreichen die tatsächliche Gleichheit der Staaten in ihren gegenseitigen Beziehungen und bilden das beste Gegenmittel gegen den Willen, über andere zu herrschen, der die Ursache jedes Konflikts ist. Heutzutage werden die zwischenmenschlichen Beziehungen und die Beziehungen zwischen den Staaten immer barbarischer. Das gegebene Wort wird missachtet. Stattdessen rühmt man sich der Lüge und der Täuschung. Europa kann dieser Abwärtsspirale ein Ende setzen, dank der Achtung vor dem anderen, die zu pflegen und zu bewahren es verstanden hat. Es hat in den letzten 80 Jahren eindrucksvoll bewiesen, dass es möglich ist, unterschiedliche Meinungen, Forderungen und Interessen geltend zu machen, indem man sich begegnet, anstatt sich zu bekämpfen. Schumann erinnert uns daran, dass wir stets Realismus und Mut an den Tag legen müssen. Europa wird nicht von heute auf morgen und nicht am Reißbrett entstehen. Erst greifbare Erfolge werden zu einer echten Solidarität führen. Wir dürfen niemals das Vertrauen in unsere Fähigkeiten verlieren, Fortschritte zu erzielen, auch wenn die zurückgelegten Schritte manchmal klein und fast unmerklich sind. Der moderne Anspruch, alles sofort haben zu wollen, entspricht nicht der europäischen Geschichte und Kultur, die im Gegenteil den Wert von Zeit und Geduld lehrt. Durch kleine Schritte lässt sich diese wirksame Solidarität zum Leben erwecken, die bedeutet, dass sich niemand verlassen oder vergessen fühlt. Wenn ich diese Überlegungen mit Ihnen teile, denke ich vor allem an die jungen Menschen, die dazu berufen sind, das Europa von heute und morgen zu gestalten. Wie Schumann bereits feststellte, möge diese Idee eines versöhnten, geeinten und starken Europas fortan das Leitmotiv für die jungen Generationen sein, die einer Menschheit dienen wollen, die endlich von Hass und Angst befreit ist und die nach allzu langen Konflikten die christliche Brüderlichkeit wiederentdeckt.
Den jungen Menschen möchte ich sagen, habt den Mut, die Mission des Friedensstiftens verantwortungsbewusst zu erfüllen, in eurem Herzen, in euren Beziehungen, in eurer Familie, in den Schulen und Universitäten, im Leben eurer Städte, eurer Länder und ganz Europas. Unterwerft euch nicht der Logik der Gewalt und der Unterdrückung. Liebt das Leben in jedem Augenblick und habt keine Angst vor der Zukunft. Habt keine Angst davor, eine Familie zu gründen, Kinder zur Welt zu bringen und die Würde jedes Menschen zu verteidigen, vom ersten Augenblick im Mutterleib bis zu seinem letzten Atemzug. Habt keine Angst, euch unermüdlich für das Wohl eurer Gemeinschaften einzusetzen, auch durch politisches Engagement. Stiftet Gemeinschaft. Und mit euch wird Europa fest verwurzelt, weiter gedeihen und die ganze Welt inspirieren. Möge Gott euch bei diesen Entscheidungen beistehen und möge er ganz Europa segnen und beschützen. Danke.

Soweit die beeindruckende Ansprache von Papst Leo dem 14. über die Wurzeln Europas, über Friede und Gerechtigkeit, die hier vom Auditorium, auch von Präsident Macron und Kardinal Avenin mit stehendem Applaus zur Kenntnis genommen wird. Ein Europa, das aus seiner langen Geschichte entstanden ist und auch heute noch entstehen kann, in der Begegnung, im Respekt vor dem anderen. Ein Programm, ein europäisches Programm, das Papst Leo vor allem den jungen Menschen dieses Kontinents mit auf den Weg geben will. Habt keine Angst, euch dafür einzusetzen, für den Frieden und die Gerechtigkeit. Habt keine Angst, Familien zu gründen, Kinder in die Welt zu setzen. Habt keine Angst, dem anderen im Dialog und in der Wertschätzung zu begegnen. Das hat diesen Kontinent aufgebaut. Das hat seine Gründerväter wie Robert Schumann geprägt in ihrem christlichen Glauben, in ihrem Sinn, ihrer Ausrichtung auf die Transzendenz hin.

Papst Leo, Kardinal Avelin und Präsident Macron verlassen nun die Bühne. Der Zeitplan des heutigen Vormittages ist bereits etwas nach hinten gerutscht. Papst Leo wird sich jetzt wahrscheinlich doch sehr direkt mit seinem Konvoi in das Bischofshaus von Metz begeben, um dort das Mittagessen einzunehmen. Am Nachmittag um 15 Uhr steht bereits der Aufbruch zur Kathedrale von Metz auf dem Programm, wo die große Abschlussmesse des Frankreichbesuchs von Papst Leo stattfinden wird. Auch dazu herzliche Einladung am heutigen Nachmittag zur Direktübertragung, die wir auch wieder in Deutsch kommentieren werden. Hier endet die Live-Übertragung vom Vormittag aus dem Kongresszentrum Robert Schumann in Metz. Eine Zusammenfassung sowie die Ansprachen des Papstes und alle weiteren Informationen aus dem Vatikan und der Weltkirche finden Sie auf der Webseite von Vatican News und natürlich in unserem kostenlosen Newsletter. Ich bedanke mich bei allen, die über vaticannews.de, über die Apps und den YouTube-Kanal zugeschaltet waren und natürlich auch bei allen, die über unsere Partnersender heute Vormittag mit dabei waren. Das war eine Sendung von Radio Vatikan für Vatican Media. Am Mikrofon begleitet hat sie Rektor Michael Max. Laudetur Jesus Christus.

0: Laudetur Jesus Christus, hier ist Radio Vatikan für Vatikan Media. Herzlich willkommen, liebe Zuschauerinnen und Zuschauer, liebe Hörerinnen und Hörer, zur Live-Übertragung mit Papst Leo dem 14. an diesem Montagnachmittag aus der Kathedrale von Metz, anlässlich seiner apostolischen Reise nach Frankreich. Am Mikrofon begrüßt Sie Pater Martin Wolf
1: und Rudolf Johann Schrofner.
0: Wir freuen uns, Sie heute durch diese Messfeier mit Papst Leo am letzten Tag seiner Frankreich-Reise begleiten zu dürfen. Ein ganz herzlicher Gruß gilt auch allen, die uns über unsere Partnersender verbunden sind, EWTN und KTV, Radio Horeb, Radio Maria Österreich und Nova Radio Bern. Ebenso grüßen wir herzlich alle Zuschauerinnen und Zuschauer, die uns

Vormittag fand im Robert-Schumann-Konferenzzentrum ein interreligiöses Treffen statt. Nun ist er in der Kathedrale Saint-Étienne, also dem Stephansdom, angekommen und feiert mit den Gläubigen die Eucharistie. Metz liegt in der Region Grand Est und ist die Hauptstadt des Departements Moselle. Die Stadt befindet sich am Zusammenfluss der Mosel und der Seille, rund 55 Kilometer von der Luxemburger Grenze entfernt. Metz ist eine Stadt von großer historischer Tiefe. Erste dauerhafte Siedlungen lassen sich bereits in der Bronzezeit feststellen. Auch im Mittelalter genoss Metz hohes Ansehen und weitgehende Unabhängigkeit. Die Jahrhunderte wurde Metz freie Reichsstadt und entwickelte sich im 13. Jahrhundert zu einer unabhängigen Republik. Ihre Autonomie endete im 16. Jahrhundert mit der Eingliederung in das Königreich Frankreich. Von der zweiten Hälfte des 19. bis zur ersten Hälfte des 20. Jahrhunderts war die Stadt immer wieder zwischen Frankreich und Deutschland umkämpft. Beide Staaten übten insgesamt 75 Jahre lang abwechselnd die Herrschaft über Metz aus, bis die Stadt nach dem Ende des Zweiten Weltkriegs 1945 endgültig unter französische Hoheit kam. Wir sehen die Bilder aus der beeindruckenden Kathedrale von Metz. Es ist ein sehr bedeutendes katholisches Gotteshaus in der Stadt und seit 1930 ein Monument historique, also ein denkmalgeschütztes Gebäude. Es ist die Kathedrale Saint-Étienne der Diözese Metz, ein beeindruckendes Bauwerk, in dem sich Glaube und Kunst auf einzigartige Weise begegnet. Bereits seit dem 5. Jahrhundert ist an der Stelle der heutigen Kathedrale ein dem heiligen Stephan, dem ersten Märtyrer des christlichen Glaubens, geweihter Sakralbau belegt. Seine sterblichen Überreste wurden erst im Jahr 415 in Jerusalem entdeckt, nahezu vier Jahrhunderte nach seinem gewaltsamen Tod. Obwohl die Stadt Metz 451 am Kasamstag von den Truppen Attilas zerstört und geplündert wurde, blieb die Kirche des heiligen Stephan wie durch ein Wunder unversehrt. Dies trug dazu bei, die bereits weit verbreitete Verehrung des Heiligen weiter zu festigen. Besonders berühmt ist die Kathedrale für ihre monumentalen Glasfenster. Mit einer Gesamtfläche von 6500 Quadratmetern bildet sie das größte Ensemble gotischer Glasmalerei in Europa. Diese außergewöhnliche Fülle an Licht und Farbe hat der Kathedrale den Beinamen Laterne du Bon Dieu, also Laterne des lieben Gottes, eingebracht. Die Fassade ist ein Meisterwerk kunstvoller Detailgestaltung, aufwendige Steinmetzarbeiten und Skulpturen zeigen heilige biblische Gestalten und allegorische Szenen. Wir sehen, wie die Bischöfe von Frankreich als Konzelebranten nun einziehen, zusammen mit dem Heiligen Vater. An dieser Messfeier wird auch Präsident Emmanuel Macron teilnehmen. Er wird entgegen seiner ursprünglichen Planung nun doch bei der Messe von Papst Leo in Metz dabei sein und den Papst sogar anschließend am Montagabend, also nach dieser Heiligen Messe, zum Flughafen begleiten. Nach Angaben des Élysée-Palasts hat Macron dafür extra seinen Terminkalender angepasst. Er ist zusammen mit seiner Ehefrau in der ersten Reihe präsent. Macron und Leo der 14. waren bereits am Freitag mehrfach zusammengetroffen. Der französische Präsident empfing den Papst bei dessen Ankunft am Flughafen Orly und führte anschließend ein Gespräch mit ihm im Élysée-Palast, dem Regierungssitz des Präsidenten. Danach sprachen die beide vor den französischen Behörden und dem diplomatischen Korps. Sind auch deutsche Bischöfe dabei, wie der Bischof von Trier oder der Erzbischof von Luxemburg. Die persönliche Teilnahme eines

französischen Staatspräsidenten an einem päpstlichen Gottesdienst ist aufgrund der französischen Tradition der republikanischen Laizität nach wie vor ungewöhnlich und dürfte daher auch in Zukunft kritisch kommentiert werden. Bei dieser Messe werden auch viele Pilgerinnen und Pilger aus den angrenzenden Ländern Luxemburg, Belgien und Deutschland teilnehmen. Zum Abschluss des Besuches findet dann am 18.30 Uhr am Flughafen in Metz-Nancy-Lorrain die offizielle Abschiedszeremonie statt und Emmanuel Macron wird Papst Leo dort persönlich verabschieden, bevor dieser seinen Rückflug nach Rom, Fiumicino, antreten wird.

Es ist die fünfte internationale apostolische Reise von Papst Leo dem 14. seit Beginn seines Pontifikats und zugleich seine erste Reise nach Frankreich. Vom 25. bis zum 28. Dezember führte diese Reise ihn zuerst nach Paris, Saint-Denis, Lourdes und nun zum Abschluss nach Metz. Das Leitwort dieser apostolischen Reise lautet: Damit die Welt Leben hat, aus dem 6. Kapitel des Johannesevangeliums.

Papst Leo trägt, wie die konzilierenden Bischöfe, ein eigens für diese Papstreise angefertigtes Ornat. Es nimmt die Farben des Logos auf und unterstreicht das Friedensthema mit den dargestellten Ölzweigen. Nicht nur Gläubige in der Kathedrale nehmen an dieser heiligen Messe teil, sondern auch vor der Kathedrale selbst, vor großen Bildschirmen, sind Tausende von Gläubigen, die dieser heiligen Messe beiwohnen. Die Frankreich-Reise von Papst Leo hat ein außergewöhnlich positives Echo, nicht nur in der Presse, sondern auch in der Öffentlichkeit. Auf der Messe vor dem Champs-Élysées haben ca. 800.000 Gläubige und Pariser teilgenommen. Ein beeindruckendes Ereignis war vor allem die Vigilfeier, also der Gebetsabend mit etwa 80.000 jungen Menschen. Eine sehr beeindruckende Feier, genauso wie die Messe und die Lichterprozession im Marienwallfahrtsort in Lourdes.

0: Das Bistum Metz im Nordosten Frankreichs gehört zu den ältesten Bistümern Europas. Seine Geschichte reicht bis in die Spätantike zurück. Bereits im 3. Jahrhundert soll der heilige Clemens als erster Bischof nach Metz gekommen sein und dort eine christliche Gemeinde gegründet haben. Sein Grab befindet sich in der Kathedrale. Die Geschichte des Bistums ist eng mit der wechselnden politischen Verhältnissen Lothringens verbunden. Im Laufe der Jahrhunderte gehörte die Region sowohl zum Heiligen Römischen Reich als auch zu Frankreich. Eine besondere Zeit begann im 19. Jahrhundert. Nach dem Deutsch-Französischen Krieg von 1870 wurde Metz Teil des Deutschen Kaiserreichs und blieb es bis zum Ende des Ersten Weltkriegs. Das Bistum jedoch bestand weiter und wurde zu einem wichtigen Ort katholischen Lebens in der Region, die zwischen deutscher und französischer Kultur stand. Diese wechselvolle Geschichte prägt das Bistum bis heute. Deutsch-französische Einflüsse unterschiedlicher Traditionen und die Erfahrung mehrerer politischen Umbrüche haben eine Region entstehen lassen, in der sich europäische Geschichte besonders deutlich widerspiegelt. Heute umfasst das Bistum das französische Departement Moselle. Sein Zentrum ist die Kathedrale Saint-Étienne, die hoch über der Stadt thront. Sie ist nicht nur das geistliche Herz des Bistums, sondern auch ein sichtbares Zeichen von fast 2000 Jahren Christentum und europäischer christlicher Geschichte. An der Spitze des Bistums steht heute Monseigneur Philippe Ballot, der hier auch konzelebriert. Der 1956 geborene Geistliche ist 69 Jahre alt. Der Heilige Vater eröffnet nun die Heilige Messe. Im Namen des Vaters, des Sohnes und des Heiligen Geistes. Amen. Der Friede sei mit euch. Liebe Brüder und Schwestern, wir haben uns hier versammelt, um den Herrn um Frieden zu bitten, der vielen Völkern rund um die Welt fehlt. Beginnen wir diese Feier, indem wir unsere Sünden bekennen.
1: Que nous avons péché.
0: Es folgt das Sündenbekenntnis. Ich bekenne Gott, dem Allmächtigen, und allen Brüdern und Schwestern, dass ich Gutes unterlassen und Böses getan habe. Ich habe gesündigt in Gedanken, Worten und Werken durch meine Schuld. Meine Schuld, meine große Schuld. Darum bitte ich die selige Jungfrau Maria, alle Engel und Heiligen, und euch, Brüder und Schwestern, für mich zu beten bei Gott, unserem Herrn. Der allmächtige Gott, erbarme sich uns, erlasse uns die Sünde nach und führe uns zum ewigen Leben. Amen. Es folgt das Kyrie aus der vierten Choralmesse Cuncti Potens Genitor, eine der ältesten gregorianischen Choralmessen aus dem 10. Jahrhundert.

0: Lasset uns beten. Gott, du bist unser Vater und sorgst für alle. Schließe die Menschen, die durch gemeinsamen Ursprung verbunden sind, in Friede zu einer Familie zusammen und vereine uns alle in brüderlicher Liebe. Darum bitten wir durch Jesus Christus, deinen Sohn, unseren Herrn und Gott, der in der Einheit des Heiligen Geistes mit dir lebt und herrscht in alle Ewigkeit. Amen. In der Lesung benennt der Prophet Jesaja eine kraftvolle Vision der Hoffnung und Erneuerung. Er beschreibt, wie Gottes Geist aus der Höhe eine leblose Wüste in einen fruchtbaren Garten verwandelt. Diese Verwandlung zeigt, dass echter und dauerhafter Friede direkte Folge von Gerechtigkeit ist. Wir hören nun die Lesung in französischer Sprache.
1: Lesung aus dem Buch des Propheten Jesaja. Wenn über uns der Geist aus der Höhe ausgegossen wird, dann wird die Wüste zum Garten und der Garten wird zum Wald. In der Wüste wird wohnen das Recht und in dem Garten wird die Gerechtigkeit weilen. Das Werk der Gerechtigkeit wird Friede sein und der Ertrag der Gerechtigkeit sind Ruhe und Sicherheit für immer. Dann wird mein Volk auf der Aue des Friedens weilen, an sicheren Wohnorten und an sorgenfreien Ruheplätzen.
2: Mon peuple habitera un séjour de paix, des demeures protégées, des lieux sûrs de repos. Parole du Seigneur.
1: Wort des lebendigen Gottes. Dank sei Gott.
0: Nun schließt sich der Antwortpsalm Nummer 85 an. Friede verkündet der Herr seinem Volk.

Ich will hören, was Gott redet. Frieden verkündet der Herr seinem Volk und seinen Frommen. Sein Heil ist denen nahe, die ihn fürchten. Seine Herrlichkeit wohne in unserem Land.

Es begegnen einander Huld und Treue, Gerechtigkeit und Friede küssen sich. Treue sproßt aus der Erde hervor, Gerechtigkeit blickt vom Himmel hernieder.

Auch spendet der Herr dann Segen, und unser Land gibt seinen Ertrag. Gerechtigkeit geht vor ihm her, und Heil folgt der Spur seiner Schritte.

Der Diakon erbittet nun den Segen vom Papst, um dann das Evangelium zu verkünden. Die Gemeinde erhebt sich zum Halleluja, dem Jubelruf vor dem Evangelium.

0: Selig sind die Friedenstiften, denn ihnen gehört das Himmelreich.
1: Das Evangelium ist ein Abschnitt aus der Bergpredigt, aus dem 5. Kapitel des Matthäus-Evangeliums. Jesus fordert eine radikale Kehrtwende im Umgang mit Konflikten. Er bricht die alte Spirale von Gewalt und Gegengewalt auf und setzt an ihre Stelle den Verzicht auf Vergeltung. Es ist eine machtvolle Botschaft in Zeiten, in denen die Logik von Vergeltung und Krieg in der Welt normal und weit verbreitet zu sein scheint.

0: Le Seigneur soit avec vous.
1: Der Herr sei mit euch und mit deinem Geiste. Aus dem Heiligen Evangelium nach Matthäus. Ehre sei dir, o Herr.

0: Ihr habt gehört, dass gesagt wurde, Auge für Auge und Zahn für Zahn. Ich aber sage euch, leistet dem, der euch Böses tut, keinen Widerstand, sondern wenn dich einer auf die rechte Wange schlägt, dann halt ihm auch die andere hin. Und wenn dich einer vor Gericht bringen will, um dir das Hemd zu nehmen, dann lass ihm auch den Mantel. Und wenn dich einer für eine Meile zum Dienst pressen will, dann geh mit ihm zwei. Wer dich bittet, dem gib, und wer von dir borgen will, den weise nicht ab. Ihr habt gehört, dass gesagt wurde, du sollst deinen Nächsten lieben und deinen Feind hassen. Ich aber sage euch, liebt eure Feinde und betet für die, die euch verfolgen, damit ihr Kinder eures Vaters im Himmel werdet, denn er lässt seine Sonne aufgehen über Bösen und Guten, und er lässt regnen über Gerechte und Ungerechte. Denn wenn ihr die liebt, die euch lieben, welchen Lohn habt ihr dafür? Tun das nicht auch die Zolleinnehmer? Und wenn ihr nur eure Brüder grüßt, was tut ihr damit Besonderes? Tun das nicht auch die Heiden? Ihr sollt also vollkommen sein, wie euer himmlischer Vater vollkommen ist.
1: Vous donc, vous serez parfait, comme votre Père céleste est parfait. Acclamons la parole de Dieu.
0: Evangelium unseres Herrn Jesus Christus. Lob sei dir, Christus.
2: Der Diakon trägt nun das Evangeliar, aus dem vorgelesen wurde, zum Papst, der das Evangelium küsst, als Zeichen der Verehrung und die Gemeinde mit dem Evangelienbuch segnet. Für alle, die sich soeben zugeschaltet haben, wir übertragen am heutigen Montagnachmittag die Heilige Messe aus der Kathedrale in Metz mit Papst Leo anlässlich seiner Frankreichreise. Nun hören wir die Ansprache, die Predigt des Heiligen Vaters an diesem letzten Tag seiner Reise, bevor er heute Abend zurück nach Rom fliegt. Liebe Brüder und Schwestern, ich freue mich sehr, dieser Eucharistiefeier vorzustehen, in welcher wir dem Herrn den Weg der diözesanen Gemeinschaft von Metz wie auch den Gemeinschaften ganz Europas anvertrauen. An diesem geschichtsträchtigen Ort, an der Mosel, der stets ein Kreuzungspunkt der Völker war und einst eine schmerzvolle Grenze in Europa darstellte, hallt Gottes Verheißung heute mit einzigartiger Kraft wieder. In der ersten Lesung spricht der Prophet Jesaja vom Kommen des Reiches Gottes unter Verwendung der Begriffe Recht, Gerechtigkeit und Frieden. Er bedient sich dabei dreier Bilder, der Wüste, des Gartens und des Hauses. In der Wüste, dem Ort des Wesentlichen und der Stille, hält das Recht Einzug, das heißt das Gesetz, das dem Herrn hilft, auf dem Weg des Guten zu wandeln. Dieses nüchterne Bild erinnert uns an die Bedeutung des Wesentlichen und der Einfachheit, die es uns ermöglichen, den Dingen den richtigen Weg Wert beizumessen und uns zugleich zu Entsagung und Opferbereitschaft anleitet. Das zweite Bild ist das des Gartens, in dem Gerechtigkeit herrschen. Ist die Wüste der Ort des Wesentlichen, so ist der Garten der Ort der Schönheit. Dort gibt es Wasser, die Samen brechen auf, Triebe sprießen und Blumen entfalten sich. jede mit ihrer ganz eigenen Schönheit. Das ist die Wirkung eines gerechten Lebens, das es dem Menschen ermöglicht, sich voll und ganz zu entfalten, indem er frei den Plänen des Herrn folgt. Das dritte Bild ist das des Hauses, des Ortes des Friedens. Betrachten wir. Während die Wüste und der Garten Orte sind, an denen das Wirken Gottes vorherrscht, das Keimen und Wachsen bewirkt, erfordert der Bau eines Hauses einen direkteren und bedeutenden Beitrag des Menschen, einen Einsatz von Kräften und Fähigkeiten, gemeinsame Anstrengung, echte Baustellenarbeit, wenn man so sagen will.
3: Avec la mise en œuvre de force et de compétences à travers un effort commun, un véritable travail de chantier.
2: So erfordert der Friede, der ein Geschenk Gottes ist, eine Antwort der Menschen in gemeinsamer Anstrengung. Darüber hinaus ist das Haus mehr als nur ein Bauwerk aus Steinen. Es ist ein Ort menschlicher Gegenwart und Liebe. In diesem Sinne erinnert uns das prophetische Wort daran, dass in einer von Begrenztheit geprägten Welt Eintracht nur in der Liebe aufgebaut wird, die es versteht, Freuden und Leiden zu teilen, die es versteht, zu ermutigen und zu vergeben, ohne Berechnung und ohne Grenzen, wie eben in einer Familie. Auch das Evangelium, das wir soeben gehört haben, spricht davon. Während wir heute in der Welt auf verschiedenen Ebenen viel Gewalt, Manipulation und Überheblichkeit erleben, lehrt uns Jesus, wie man die Wüste in eine Oase verwandelt, Gärten anlegt und Häuser baut. Er zeigt uns den Weg, der über Vergebung, Barmherzigkeit und Großmut führt. Wenn dich einer auf die rechte Wange schlägt, dann halt ihm auch die andere hin. Und wenn dich einer vor Gericht zerren will, um dir das Hemd wegzunehmen, dann lass ihm auch den Mantel. Und wenn dich einer zwingen will, eine Meile mit ihm zu gehen, dann geh zwei mit ihm. Manche mögen diese Worte als Schwäche oder als Kapitulation vor dem Bösen erscheinen. Doch dem ist nicht so. Schauen wir in uns hinein und um uns herum. Was bewirken in der Welt und in uns selbst Haltungen wie Rache, Vergeltung und Ablehnung? Und welche Zukunft für die Menschheit lassen Beziehungen und Systeme erahnen, die von der gnadenlosen Logik durchdrungen sind, die sich aus solchen Haltungen ergibt? Ihr, die ihr Kinder dieses Landes seid, das in der Vergangenheit von Bruderkriegen zerrissen wurde, wisst sehr wohl, dass es nicht wahr ist, dass derjenige, der Rache übt, stärker ist als derjenige, der vergibt. Es ist nicht wahr, dass derjenige, der nicht nachgibt, stärker ist als derjenige, der Versöhnung sucht. Und es ist auch nicht wahr, dass derjenige, der mit einem Knall die Tür hinter sich zuschlägt, stärker ist als derjenige, der sich der Anstrengung stellt, gemeinsam voranzugehen. Metz und das Departement Mosel bezeugen der ganzen Welt, dass Versöhnung nur möglich ist, wenn man den Mut hat, die Kette des Grolls zu durchbrechen. Es erfordert Stärke und viel Ausgeglichenheit, sich nicht vom Bösen überwältigen zu lassen, insbesondere wenn die erlittenen Wunden tief sind. Doch angesichts von Ungerechtigkeit ist der einzige Weg zur Erlösung für den Menschen die Liebe, die sich des anderen annimmt und die versucht, Vertrauen zu schenken, ganz gleich unter welchen Umständen und selbst angesichts schwer akzeptierbarer Haltungen. So sind Gesetz, Gerechtigkeit und Frieden die Etappen eines Weges der Bekehrung, der von einem persönlichen immer mehr zu einem gemeinschaftlichen Weg wird, mit dem Ziel einer Zivilisation, die den Menschen und seinen Schöpfer achtet. Es ist kein Zufall, dass der heilige Augustinus den Frieden der himmlischen Stadt als eine harmonische Gemeinschaft definiert, in der die Menschen sich an Gott erfreuen und in ihm auch aneinander. Er spricht auch vom Frieden unter den Menschen als der Frucht einer Tranquillitas Ordinis, in der jeder im anderen eine einzigartige und heilige Würde und Rolle anerkennt und auch achtet. Hier in Metz ist es gut, daran zu erinnern, dass dies jene Werte sind, auf denen im Laufe der Jahrhunderte das Europa, wie wir es heute kennen, mit seinem geistigen und moralischen Erbe noch vor seinem wirtschaftlichen und politischen Erbe aufgebaut wurde. Wie der heilige Johannes Paul II. Mit bewegten Worten in Erinnerung rufen wollte, hat es seine Wurzeln im Leben und Wirken von Männern und Frauen, die die Lehren des Evangeliums gelebt, verkündet und weitergegeben haben. Davon zeugen der große geistige, kulturelle, ja sogar landwirtschaftliche und handwerkliche Beitrag, den das Mönchtum zur Geschichte des Kontinents geleistet hat, sowie das Wirken von Heiligen wie dem großen Grodegang, dem unermüdlichen Hirten dieser Gemeinschaft, der gerade hier mit der Regel der Kanoniker der kirchlichen Gemeinschaft eine sichtbare Gestalt verlieh. Die moralischen Grundsätze der Welt, in der wir leben, wurden uns ausgehend davon überliefert. Grundsätze wie der Vorrang der Person und die Heiligkeit und Unantastbarkeit des menschlichen Lebens in all seinen Phasen und unter allen Umständen, der Schutz der Freiheit des Einzelnen, die vorrangige Bedeutung der Familie als Fundament der Gesellschaft, die Fürsorge für die Armen und Bedürftigsten, die Aufnahme des Fremden sowie die Achtung vor dem älteren Menschen. Eure Ortskirche, die aufgrund ihres besonderen Status das einzigartige Erbe eines fruchtbaren Dialogs zwischen Zivilgesellschaft und Glauben bewahrt, trägt die Verantwortung, ein lebendiges Laboratorium dieser Treue zu sein. Diesen Grundpfeilern treu zu bleiben, war nicht leicht, selbst für diejenigen, die uns vorausgegangen sind. Und doch haben uns unsere Vorfahren sie mit Treue und Beharrlichkeit als Schätze hinterlassen, die wir unsererseits an künftige Generationen weitergeben sollen, bereichert durch unsere Erfahrungen, den Wert unserer Bemühungen und unserer Geschichten. Die prächtige Kathedrale dieser Stadt, in der wir uns nun befinden, veranschaulicht all dies sehr gut. Sie wird wegen ihrer 6.500 Quadratmeter großen, mit historischen Darstellungen verzierten Buntglasfenstern als Laterne des lieben Gottes bezeichnet. Es scheint, als hätten die Baumeister die Mauern, die dennoch solide sind, auf ein Minimum reduzieren wollen, damit das Licht in Fülle zu den Gläubigen gelangen kann. Wer sie betritt, taucht durch den Widerschein tausender Farben ein in eine äußerst reichhaltige Biblia Pauperum, die eine Quelle des Gebetes und der Betrachtung ist. An diesem Ort des Lichts wurde die Pracht der historischen Glasmalereien in jüngerer Zeit durch das Genie von Marc Chagall bereichert. Die Werke dieses großen jüdischen Malers, die in die Mauern der Kathedrale eingefasst sind, verwandeln die Laterne des Lichtes Gottes in ein außergewöhnliches Symbol der Ökumene und des interreligiösen Dialogs. Diese Kathedrale vermittelt uns dass das Licht Gottes die Besonderheiten nicht auslöscht, sondern unterschiedliche Geschichten und Kulturen zu einem einzigen, wunderbaren Mosaik des Friedens vereint. Eines Friedens, der in unserer Zeit, die von neuen Spaltungen und Konflikten gekennzeichnet ist, dringend notwendig ist. Beim Betrachten dieser Glasfenster lernen wir, dass die Zukunft Europas nicht in der Vereinheitlichung liegt, sondern in der Harmonie der Unterschiede, in der die Wunde der Vergangenheit zu einer Öffnung wird, durch die das Licht hindurchscheinen kann. Daran liegt ein Symbol unserer kirchlichen Identität. Auch wir nutzen Strukturen, die nur insofern Sinn haben, als sie uns helfen, der Welt das Licht des Evangeliums zu bringen. Ohne diese Glasmalereien wären die Fenster der Kathedrale St. Stephan nichts als Räume, die von blendendem Licht durchflutet sind. Mit diesen Buntglasfenstern werden sie zu Büchern, die uns zusammenführen, um uns an wunderbare Geschichten zu erinnern, Geschichten voller Heldentum, Geschichten des Guten, der Barmherzigkeit, der Liebe und der moralischen Schönheit, von denen wir unsererseits großzügige und mutige Zeugen sein müssen. Das ist der Wunsch, den ich am Ende meiner Reise nach Frankreich voller Dankbarkeit und Zuversicht mit euch teile. Für eure Gemeinschaft in Metz, die heute mehr denn je dazu berufen ist, ein Leuchtfeuer der Hoffnung für dieses Land, für Europa und für die Welt zu sein und die ich den Gebeten der Jungfrau Maria und eurer Schutzheiligen anvertraue. Das war die Predigt des Heiligen Vaters am letzten Tag seiner Frankreich-Reise in der Kathedrale in Metz. Er hat auf das reiche Erbe dieser Ortskirche hingewiesen und auch die Glasfenster, die Buntglasfenster der Kathedrale, die auch angereichert sind mit neuen Werken von Marc Chagall, als ein Symbol für die Vielfalt und das Licht Gottes benutzt. An dieser heiligen Messe nehmen etwa 35.000 Gläubige aus Frankreich, Deutschland, Luxemburg und Belgien teil, einige innerhalb der Kathedrale, viele aber vor großen Bildschirmen vor der Kathedrale. In einer Stille können nun die Gläubigen reflektieren über die Worte des Heiligen Vaters. Er hat ein strammes Programm hinter sich und wird heute Abend nach Rom zurückkehren in den Vatikan, wo ein weiteres Programm auf ihn wartet. Nun folgen die Fürbitten, die von verschiedenen Gläubigen der Diözese Metz vorgetragen werden. Damit alle Menschen auf Erden ein Leben in Würde und Geschwisterlichkeit führen können, lasst uns gemeinsam unser Gebet vor den Herrn bringen.
0: Höre uns, Herr, erhöre uns. Lass die Kirche, die die Gegenwart Christi in der Welt sichtbar macht, für alle Menschen Salz der Erde, Licht der Welt und ein Zeichen der Hoffnung sein. Höre uns, Herr, erhöre uns. Lass Papst Leo, der als Bote des Friedens zu den Menschen kommt, das Evangelium glaubwürdig bezeugen und unermüdlich für die Heiligkeit und Würde jedes menschlichen Lebens eintreten. Hör uns, Herr, erhöre uns. Gib, dass Europa, dessen Geschichte von der christlichen Verkündigung geprägt ist, seine geistlichen Fundamente neu entdeckt und durch das Vorbild seiner Heiligen einen neuen Aufbruch des Glaubens erleben. uns, Herr, erhöre uns.
4: Afin que les responsables des nations,
0: gib, dass die Regierenden der Völker, die zum Dienst an den Bürgern berufen sind, eine wahre Gemeinschaft der Brüderlichkeit und Gerechtigkeit aufbauen und zu Wegbereitern der Versöhnung werden.
4: Et les promoteurs de la réconciliation, nous prions.
5: Exaltinus Domine.
0: Höre uns, Herr, erhöre uns.
1: Afin que ceux qui souffrent dans leur corps,
0: schenke allen, die an Körper oder Seele leiden, Trost durch unser Gebet sowie Linderung durch die Nähe Gottes und unsere tätige Solidarität.
1: Nous prions.
5: Exaltinus Domine.
0: Höre uns, Herr, erhöre uns.
6: Afin que nous tous, qui sommes sur le
0: gib, dass wir alle, die wir am einen Brot teilhaben, durch die Feier der heiligen Geheimnisse gestärkt und im Glauben durch den Nachfolger des Apostels Petrus gefestigt werden.
6: Nous prions.
5: Exaltinus Domine.
0: Höre uns, Herr, erhöre uns.
2: Erhöre, Herr, in deiner Güte das Rufen deines betenden Volkes. Schenke jedem Einzelnen die klare Einsicht, was zu tun ist, und die Kraft, es auch zu vollbringen. Darum beten wir durch Christus, unseren Herrn. Amen. Es schließt sich die Gabenbereitung an. Gläubige werden nun die Gaben zum Altar bringen. Das Bistum Metz wird geleitet von Monsignor Philippe Ballot. Der 69 Jahre alte Franzose leitet das Bistum seit 2022. Zuvor war er Erzbischof von Chambéry. Als Bischof von Metz steht er einem Bistum mit rund 1 Million Gläubigen vor. Es ist in 649 Pfarreien und 34 Dekanate gegliedert. Zum Kirchenleben gehören außerdem 32 Ordensmänner aus 8 verschiedenen Gemeinschaften und rund 380 Ordensfrauen aus 15 religiösen Kongregationen. Ein bemerkenswertes Zeichen für die Lebendigkeit des Glaubens. Im Jahr 2026, also in diesem Jahr, wurden an Ostern im Bistum 192 Erwachsenen getauft.

Unter der Kathedrale von Metz befindet sich die Krypta, ein Ort, an dem sich Geschichte und Legende begegnen. Hier wird besonders des heiligen Clemens gedacht, des ersten Bischofs, der im 3. Jahrhundert nach Metz kam und das Christentum in diese Stadt brachte. Mit Clemens verbindet sich auch die berühmteste Legende von Metz, der Drache Grauli. Der Überlieferung nach hauste das Ungeheuer in den Ruinen eines römischen Amphitheaters und verbreitete Angst unter den Bewohnern. Clemens soll den Drachen entgegengetreten und ihm durch sein Gebet besiegt haben. Anschließend soll er die Stadt vom Ungeheuer befreit und die Menschen zum christlichen Glauben geführt haben. Heute erinnert eine eindrucksvolle Skulptur des Drachen Grolli in der Krypta an diese alte Legende. Der Drache ist längst zu einem Wahrzeichen von Metz geworden und die Geschichte des heiligen Clemens verbindet sie auf besondere Weise mit den Anfängen des Christentums in dieser Stadt.

Wir hören die Kathedralorgel. Es ist eine Orgel von besonderem Rang. Sie wurde 1858 von dem bedeutenden französischen Orgelbauer Aristide Cavaillé-Coll geschaffen. Mit ihren 84 Registern gehört sie zu den großen Instrumenten seiner Zeit. Die monumentale Orgel auf der Westempore verbindet die gewaltige Architektur der Kathedrale mit einem besonders eindrucksvollen symphonischen Klang. Und sie ist bis heute ein wichtiger Teil des musikalischen und liturgischen Lebens der Kathedrale.

In der Gabenbereitung werden die Gaben von Brot und Wein in das Wasser beigemischt ist, vom Hauptzelebranten in die Höhe gehalten und Gott dargebracht. Zuerst das Brot und dann der Wein. Es erinnert an die alttestamentlichen Opfer von Brot und Wein. In diesen Gaben, die im Sakrament, das Jesus am letzten Abendmahl am Gründonnerstag eingesetzt hat, wird die Gegenwart Jesu Christi deutlich. In der Wandlung, in der Konsekration wird aus diesen Gaben, aus diesen menschlichen Gaben, eine Gabe Gottes, die Gegenwart Jesu Christi im Zeichen des Sakramentes. Der Heilige Vater wird nun Weihrauch einlegen in das Weihrauchfass und die Gaben und den Altar mit diesem Weihrauch verehren. Im Psalm heißt es, wie Weihrauch steige unser Gebet vor dir auf, so auch diese Gaben, die der Heilige Vater im Namen der ganzen Kirche und für diese Kirche Gott darbringt.

Der Diakon beweihräuchert jetzt auch den Heiligen Vater und dann die Bischöfe und Konzelebranten und dann das gesamte Gottesvolk. Dies ist ein Hinweis auf die priesterliche Würde aller Getauften.

0: Betet, Brüder und Schwestern, dass mein und euer Opfer Gott, dem allmächtigen Vater, gefalle. Der Herr nehme das Opfer an aus deinen Händen zum Lob und Ruhme seines Namens, zum Segen für uns und seine ganze heilige Kirche. Herr, unser Gott, unter den Gestalten von Brot und Wein, die den Frieden und die Einheit bezeichnen, feiern wir das Opfer deines Sohnes, dessen Herrschaft Frieden schenkt. Stärke durch dieses Opfer den Geist der Brüderlichkeit unter deinen Kindern. Darum bitten wir durch Christus, unseren Herrn. Der Herr sei mit euch. Erhebet die Herzen. Lasset uns danken dem Herrn, unserem Gott. In Wahrheit ist es würdig und recht, dir, Herr, heiliger Vater, allmächtiger, ewiger Gott, immer und überall zu danken. Denn du hast die Welt so sehr geliebt, dass du uns, deinen Sohn, als Erlöser gesandt hast. Er ist Mensch geworden, in allem wie wir, außer der Sünde, damit du in uns liebst, was du in ihm geliebt hast. Durch seinen Gehorsam haben wir die Gaben empfangen, die wir durch Ungehorsam und Sünde verloren hatten. In ihm hast du alles neu geschaffen. Darum preisen wir dich mit allen Engeln und Heiligen und singen voll Freude das Lob deiner Herrlichkeit.
1: Ceux qui lui obéissent la cause des saluts éternels. C'est pourquoi avec les anges et les archanges, avec les puissances dans nos et tous les esprits bienheureux, nous chantons l'hymne de ta gloire et sans fin nous proclamons.
0: Das Sanctus aus der vierten Choralmesse Cum Tipotens Genitor Deus, eine Choralmesse aus dem 10. Jahrhundert.

Geheimnis des Glaubens, deinen Tod, o Herr, verkünden wir und deine Auferstehung preisen wir, bis du kommst in Herrlichkeit.

0: Erlöse uns, Herr allmächtiger Vater, von allem Bösen und gib Frieden in unseren Tagen. Komm uns zu Hilfe mit deinem Erbarmen und bewahre uns vor Verwirrung und Sünde, damit wir voll Zuversicht das Kommen unseres Erlösers, Jesus Christus, erwarten. Denn dein ist das Reich und die Kraft und die Herrlichkeit in Ewigkeit. Amen.
1: Seigneur Jésus-Christ, tu as dit à tes apôtres, je vous laisse la paix, je vous donne ma paix. Ne regarde pas nos péchés.
0: Herr, schau nicht auf unsere Sünden, sondern auf den Glauben deiner Kirche und schenke ihr nach deinem Willen Einheit und Frieden.
1: Et conduis-la vers l'unité parfaite. Toi qui vis et règne pour les siècles des siècles.
2: Amen.
1: Que la paix du Seigneur soit toujours avec vous.
0: Der Friede des Herrn sei allezeit mit euch.
3: Dans la charité du Christ, donnez-vous la paix.
0: Der Diakon lädt die Gläubigen ein, sich den Friedensgruß zu wünschen, als Zeichen der Versöhnung und der Bereitschaft. Es schließt sich das Agnus Dei, das Lamm Gottes, an. In gesungener Form. Es verweist auf Jesus Christus, der als Opferlamm geschlachtet wird. Das eucharistische Opfer ist dieses Lamm Gottes, das sein Blut gibt für unsere Sünden.

Der Papst erhebt das gebrochene Brot. Seht das Lamm Gottes, das hinwegnimmt die Sünde der Welt. Herr, ich bin nicht würdig, dass du eingehst unter mein Dach. Aber sprich nur ein Wort, so wird meine Seele gesund. In dieses Vorbereitungsgebet auf den Empfang der Heiligen Kommunion erinnert daran, dass es sich nicht um einfaches, schlichtes Brot handelt, sondern um den Leib des Herrn. Es schließt sich nach der Kommunion des Heiligen Vaters und der Konzelebranten auch die Kommunion der Gläubigen an, da sie selbst nicht an dieser Kommunion leiblich teilnehmen können, lade ich Sie ein, in einem persönlichen Akt die geistliche Kommunion

Kommunion zu empfangen. Mit einem Gebet der ehrwürdigen Dienerin Gottes, der Französin Madeleine de Brel. Weil du uns dein Brot gegeben hast, Herr, sind wir nicht mehr dieselben. Du hast dich in uns hineingegeben, damit wir dich hineintragen in unsere Welt. Lass uns begreifen, dass wir dich von nun an in unseren Brüdern und Schwestern lieben, dass wir dir begegnen in den Straßen unserer Städte, im Lärm unserer Arbeit und in der Stille unserer Häuser. Bleibe in uns, damit deine Liebe durch uns sichtbar wird, und brich uns als Brot für die Menschen, die hungern, nach deiner Gegenwart. Amen.

Die Kirche von Frankreich hat bedeutende Heilige hervorgebracht, die die Geschichte und Spiritualität bis heute prägen. Wie ein Leitfaden hat Papst Leo in dieser Frankreich-Reise immer wieder Heilige aus Frankreich als Vorbilder zitiert. Zu den frühesten Heiligen gehört der heilige Martin von Tours, einer der wichtigsten Missionare Galliens und später Schutzpatron Frankreichs. Der heilige Remigius von Reims taufte den Frankenkönig Chlodwig und trug damit entscheidend zur Christianisierung des Frankenreiches bei. Aus dem Mittelalter ragt besonders der heilige König Ludwig hervor, Ludwig IX. Die Jungfrau von Orléans, Jeanne d'Arc, wurde zur Nationalheldin Frankreichs und später heilig gesprochen. In der Neuzeit prägten Heilige wie Vinzenz von Paul, der sich besonders den Armen und Kranken widmete, und Franz von Sales, einer der bedeutendsten geistlichen Schriftsteller seiner Zeit, die französische Kirche. Im 19. Jahrhundert kamen der heilige Pfarrer von Ars, Johannes Maria Vianney, sowie die Karmelitin Therese von Lisieux, die kleine Therese, deren einfache Spiritualität weltweit begeistert und bekannt ist. Und schließlich sind Lourdes und die heilige Bernadette Soubirous untrennbar mit der französischen Kirche verbunden. Daneben gibt es tausende von mehr oder weniger bekannten Heiligen. Gemeinsam stehen diese Heilige für die große Vielfalt französischer Spiritualität, von Mission, von Königsherrschaft über Nächstenliebe und Mystik bis hin zu einem einfachen persönlichen Glauben. Zu diesen Heiligen der Mission gehört auch der Erzbischof von Marseille, Eugen von Massenod und Eugène de Massenod, Gründer der Oblatenmissionare, oder Charles de Foucault, der Gründer der kleinen Brüder Jesu. Bis heute ist diese Heiligkeit in der französischen Kirche lebendig.

Die Kirche in Frankreich hat ein ganz neues Phänomen einer starken Zunahme von Erwachsenentaufen. In diesem Jahr sind über 21.000 Jugendliche und Erwachsene getauft worden, die meisten von ihnen in der Osternacht. Viele von ihnen, etwa 7%, sind ehemalige Muslime. Viele Taufbewerber berichten von persönlichen Krisen oder der Suche nach Sinn oder einer intensiven spirituellen Erfahrung. So entsteht mitten in einer zunehmend säkularen Gesellschaft in Frankreich ein bemerkenswertes Bild. Der christliche Glaube wird für manche junge Menschen nicht mehr einfach übernommen, sondern ganz bewusst und neu entdeckt. Aus diesem Grund hat sich Papst Leo auch mit den Neugetauften und mit Taufbewerbern in einem eigenen Treffen zusammengefunden, um mit ihnen zu beten, zu sprechen und sie zu ermutigen. Er hat aber die Ortskirche gemahnt, diese jungen neuen Brüder und Schwestern aufzunehmen und zu begleiten, sie hineinwachsen zu lassen in Gemeinschaften, Pfarreien und kirchliche Bewegungen, damit sie ihren neuen Glauben leben und auch bewahren. Seit einigen Jahren ist der enorme Zuwachs von Taufen und Rückkehren von ehemaligen Katholiken nicht nur in Frankreich, sondern auch in anderen europäischen Ländern zu beobachten.

0: Nach der Kommunion schließt sich nun das Schlussgebet an, bevor dann der Erzbischof von Metz ein Grußwort an den Heiligen Vater richtet. Im Anschluss an diese letzte Feier in Frankreich wird der Heilige Vater dann vom Staatspräsidenten zum Flughafen begleitet, wo es noch eine kurze Abschiedszeremonie geben wird.
1: Prions le Seigneur.
0: Lasset uns beten.
1: Herr,
0: unser Gott, du hast uns mit dem Leib und Blut deines Sohnes gestärkt. Erfülle uns mit dem Geist deiner Liebe, damit wir dem Frieden dienen, den uns Christus geschenkt hat, der mit dir lebt und herrscht in alle Ewigkeit. Amen. Vor dem Segen wendet sich nun der Erzbischof von Metz, Monseigneur Philippe Ballot, mit einem Grußwort an den Heiligen Vater. Die Gläubigen und die Konzelebranten nehmen dazu Platz. Heiliger Vater, die Gläubigen unserer Diözese, die Einwohner des Departements von Metz und Mosel, gemeinsam mit ihren gewählten Vertreterinnen und Vertretern, mit dem Herrn Bürgermeister von Metz und dem Herrn Präsident des Departementrates, haben sich sehr gefreut, Sie am letzten Tag Ihres Besuchs in Frankreich hier in Metz willkommen zu heißen. In der Nachfolge Ihrer Vorfahren, die über Jahrzehnten von Konflikten und tief verwurzelten Feindschaften geprägt waren, setzen Sie dem Beispiel eines anderen gewählten Vertreters, des ehrwürdigen Robert Schumann, folgend Ihren Weg auf dem von der deutsch-französischen Aussöhnung eröffneten Weg fort.
2: À suivre le chemin initié par la réconciliation franco-allemande.
0: Ihre Freude wird von der Diözese, den Diözesen des Elsass und Lothringen sowie von den benachbarten Diözesen Luxemburg, Trier, Speyer, Namur und Lüttich und von jenen der Kirchenprovinz Besançon geteilt.
2: Namur et Liège de Belgique et ceux de la province ecclésiastique de Besançon.
0: Sie haben uns auf diesem Weg bestärkt. Der Friede entsteht immer in den Herzen, geschenkt durch den auferstandenen Christus, der uns erneuert. So vollzieht sich das Werk Gottes und Gott lädt uns ein, daran mitzuwirken. Gestärkt durch Ihre Ermutigungen und erhellt durch Ihre Worte, werden Sie weiterhin Brücken und keine Mauern bauen und Grenzen zu Orten der Begegnung
2: machen.
0: Dort, wo heute Konflikte bestehen, ist die Hoffnung, dass Feinde miteinander sprechen werden und dass sie zu Freunden werden. Es ist keine Illusion, denn hier hat sie konkrete Gestalt angenommen. Wie es Kardinal Jean-Marc Avelin im Hinblick auf das Mittelmeer gewünscht hat, wollen auch wir dort, wo wir leben und wirken, an seiner Zukunft mitwirken und dazu beitragen, dass es zu einem Meer der Geschwisterlichkeit wird. Wir wissen auch, wenn die Herausforderungen gewaltig sind, enttäuscht die Hoffnung niemals. Heiliger Vater, Sie bleiben im Herzen eines jeden von uns tief gegenwärtig. Unser Gebet begleite Sie, ebenso wie unsere Freundschaft. Diese Dankesworte des Erzbischofs von Metz wird nun unterstrichen von dem Applaus der anwesenden Gläubigen. Für die Kirche in Frankreich war dieser apostolische Besuch, die Reise von Papst Leo, ein sehr wichtiger Moment der Erneuerung. Die Kirche und die Begeisterung zeigt sich neu. Nun überreichen Vertreterinnen aus der Region dem Heiligen Vater auch Geschenke.
2: Deux jeunes du lycée professionnel qui travaillent le Dasein vont nous présenter
0: zwei Schülerinnen der Berufsschule überreichen dem Papst ein Bild von Robert Schumann.
2: Les mots que vous avez prononcés ce matin en les invitant à vivre déjà maintenant la paix.
0: Und dieses Bild soll dazu einladen, dass man den Frieden lebt. Es ist ein Bild von zwei Berufsschülern hergestellt.
2: Deux élèves de l'établissement professionnel interentreprise vous offrent une reproduction.
0: Zwei Schülerinnen und Schüler schenken dem Papst ein Modell der Kathedrale von Metz und des Lothringischen Kreuzes. Und die ganze Klasse dieser Einrichtung hat an dieser Reproduktion mitgearbeitet. Es sind die jungen Menschen, die dem Heiligen Vater viel zu verdanken haben und ihren Dank ausdrücken.
2: Comme vous l'avez rappelé, dans la lanterne du bon Dieu, réalisé par un atelier de Metz, vous êtes offert
0: nun werden zwei Flaschen überreicht mit einem Wein, die sollen in den Vatikan gehen. Es geht darum, dass nur die Lampe der Diözese, also der Kathedrale, eben auch über dieses Geschenk in Rom im Vatikan scheinen soll. Als Gegengeschenk überreicht nun der Heilige Vater einen Kelch dem Erzbischof, der dann zukünftig in der Kathedrale in Metz bei den Heiligen Messen Verwendung findet. In diesen Geschenken des Papstes an die Ortskirchen finden Sie jeweils auch Inschriften, die an diese denkwürdige Reise erinnern. Nun folgt der Segen.
3: Chers frères et sœurs, cette messe est la dernière rencontre publique de ma visite en France. C'est pourquoi je l'ai célébrée avec un vif sentiment de gratitude envers le Seigneur.
0: Liebe Brüder und Schwestern, dies ist der letzte öffentliche Termin meines Besuchs in Frankreich. So habe ich sie mit tiefer Dankbarkeit gegenüber dem Herrn gefeiert. Ich möchte auch all jenen meinen Dank aussprechen, die sie durch ihren Einsatz ermöglicht haben. Ich danke dem Herrn Präsidenten der Republik sowie den verschiedenen zivilen Behörden, die für den Empfang in Paris, in Lourdes und hier in Metz gesorgt haben. Von Herzen danke ich erneut dem Präsidenten der Bischofskonferenz und dem besonders eingebundenen Bischöfen und mit ihnen den Priestern, Diakonen, Ordensleuten, gläubigen Laien und allen ehrenamtlichen Helfern, die mitgewirkt haben an dieser wunderbaren Reise. Vielen Dank euch allen.

Meine lieben Freunde, gehen wir weiterhin gemeinsam unseren Weg, vereint in der heiligen Mutterkirche, zur Ehre Gottes und im Dienst seines Reiches der Liebe, der Gerechtigkeit und des Friedens. Vielen herzlichen Dank. Mit dieser Grußadresse des Heiligen Vaters endet nun diese heilige Messe, dem letzten Termin in seiner apostolischen Reise, der fünften apostolischen Reise des Papstes, die dieses Mal nach Frankreich geführt hat. Nun schließt sich der Segen an. Der Herr sei mit euch und mit deinem Geiste. Der Name des Herrn sei gepriesen von nun an bis in Ewigkeit. Unsere Hilfe ist im Namen des Herrn, der Himmel und Erde gemacht hat.

Geht in Frieden. Dank sei Gott dem Herrn, das war der Schlussruf nach diesem festlichen Amen, das wie ein Schlusspunkt für die ganze Reise wirkt. Eine wirklich beeindruckende und aufrüttelnde Reise mit vielen wichtigen Botschaften, nicht nur für Frankreich, sondern auch für Europa. Viele Themen, die heute eine große Bedeutung haben, hat der Heilige Vater angesprochen. Er hat junge Menschen für den Glauben begeistert, Fernstehende einen neuen Blick auf Kirche eröffnet. Der Heilige Vater, der ein sehr straffes Programm hinter sich hat, ist sichtlich bewegt und er ist voll Freude über die Erfahrungen, die er hier mit den Gläubigen in Frankreich geteilt hat.

0: Heilige Vater zieht nun aus dem Dom in die Sakristei und wird dann mit dem Auto an den nächstgelegenen Flughafen gebracht. Wir hören den großen Applaus der Gläubigen. Etwa 35.000 Gläubige haben an dieser heiligen Messe teilgenommen. Mit diesen festlichen Klängen verabschieden wir uns nun von der Live-Übertragung am letzten Tag der apostolischen Reise von Papst Leo nach Frankreich und der Heiligen Messe in der Kathedrale in Metz in Lothringen. 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Am Mikrofon verabschiedet sich von Ihnen Pater Martin Wolf
1: und Rudolf Johann Schrufner.
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1: Ganz herzlich willkommen zu dieser Sondersendung zur Reise von Papst Leo dem 14. nach Frankreich. Heißt sie Stefanie Stahlhofen. Heute am vierten und letzten Reisetag, diesen Montag, hat sich Papst Leo der 14. nach Metz begeben. Das Thema hier vor allen Dingen Europa und interreligiöser Dialog. Außerdem schauen wir noch kurz auf gestern Abend. Da hat sich Leo der 14. in Lourdes mit Missbrauchsopfern getroffen. Schön, dass Sie dabei sind. Ganz herzlich willkommen. Papst Leo der 14. hat im französischen Metz bei der Begegnung an den Wurzeln Europas für Frieden, Achtung des Völkerrechts und Dialog geworben. Das katholische Kirchenoberhaupt würdigte Robert Schumann als Gründervater Europas und auch den heiligen Benedikt.
2: Monsieur le Président, Monsieur le Cardinal, distinguées autorités civiles et religieuses, Mesdames et Messieurs.
1: Im Kongresszentrum Robert Schumann rief der Papst vor Politikern und Kirchenvertretern aus Frankreich und Umgebung diesen Montag dazu auf, Begriffen wie Freiheit, Demokratie, Frieden und Einheit echte Substanz zu verleihen.
2: Pour la paix et l'unité.
1: In seiner eindringlichen Rede war Papst Leo der 14. für ein Europa, das seine christliche Geschwisterlichkeit wiederentdecken und die Idee eines versöhnten, geeinten und starken Europas weiter umsetzen müsse, die schon Robert Schumann hatte. Das katholische Kirchenoberhaupt sprach im gleichnamigen Kongresszentrum. Robert Schumann ist einer der drei Gründerväter Europas. Leo der 14. würdigte in seiner Rede neben dem Politiker auch einen Heiligen als weiteren Vater Europas. Der heilige Benedikt, den der heilige Papst Paul VI. Im Jahr 1964 zum Schutzpatron Europas erklärte und als Boten des Friedens, Baumeister der Einheit, Lehrmeister der Zivilisation bezeichnete.
2: Messager du paix, artisan de l'union, maître de civilisation.
1: Papst Leo betonte, man könne nicht über Europa sprechen, ohne das Christentum zu erwähnen.
2: Parler d'Europe sans évoquer le christianisme.
1: Leo der 14. ging nicht nur auf die Geschichte Europas ein, sondern auch auf die aktuelle Lage. Eindringlich warb Leo der 14. in Zeiten steigender Militärausgaben und eines Kriegs auch in Europa für Abrüstung. Schon Schumann habe sich für Frieden zwischen den Völkern eingesetzt und diesen Auftrag auch der Welt von heute hinterlassen. Was also sind die Lehren, die Robert Schumann dem heutigen Europa und der heutigen Welt hinterlässt? Zuallererst ein tiefes Verlangen nach Frieden. Leider ist der Krieg heute wieder aufgeflammt, sogar in Europa. Ein neues, sinnloses Gemetzel, das jeden Tag unzählige zivile Opfer fordert. Papst Leo forderte einen geduldigen Dialog, Mut bei Verhandlungen und auch bereit zu sein, bestimmte Positionen für das übergeordnete Wohl des Friedens aufzugeben. Leo der 14. mahnte zudem die Wahrung des Völkerrechts an und warb einmal mehr für Multilateralismus.
2: Le droit international et le multilateralisme.
1: Das Völkerrecht und der Multilateralismus unterstreichen die tatsächliche Gleichheit der Staaten in ihren gegenseitigen Beziehungen und bilden das beste Gegenmittel gegen den Willen, über andere zu herrschen, der die Ursache jedes Konflikts ist. Heutzutage werden die zwischenmenschlichen Beziehungen und die Beziehungen zwischen den Staaten immer barbarischer. Europa könne dieser Abwärtsspirale ein Ende setzen, dank der Achtung vor den anderen, die zu pflegen und zu bewahren es verstanden habe. Einen eindringlichen Appell richtete der Papst in seiner Rede auch an die Jugend. Sie sei berufen, das Europa von heute und morgen zu gestalten. Habt den Mut, die Mission des Friedensstiftens verantwortungsbewusst zu erfüllen in eurem Herzen, in euren Beziehungen, in eurer Familie, in den Schulen und Universitäten, im Leben eurer Städte, eurer Länder und ganz Europas. Unterwerft euch nicht der Logik der Gewalt und Unterdrückung. Liebt das Leben in jedem Augenblick und habt keine Angst vor der Zukunft. Junge Leute sollten auch keine Angst haben, eine Familie zu gründen und Kinder zu haben und die Menschenwürde und das menschliche Leben von Beginn bis zum Ende zu verteidigen.
2: N'ayez pas peur de travailler sans relâche.
1: Habt keine Angst, euch unermüdlich für das Wohl eurer Gemeinschaften einzusetzen, auch durch politisches Engagement. Stiftet Gemeinschaft. Und mit euch wird Europa fest verwurzelt, weiter gedeihen und die ganze Welt inspirieren. Möge Gott euch bei diesen Entscheidungen beistehen und möge er ganz Europa segnen und beschützen. Mit diesen Worten beendete Leo XIV. Unter langem Applaus und Standing Ovations seine Europarede in Metz. Beim Treffen unter dem Motto »An den Wurzeln Europas für Frieden und Einheit« sprachen vor Papst Leo XIV. Auch Frankreichs Präsident Emmanuel Macron und Kardinal Jean-Marc Avelin, Vorsitzender der französischen Bischofskonferenz. Im Kongresszentrum Robert Schumann hat Papst Leo XIV. Zuvor auch Religionsvertreter getroffen und dazu aufgerufen, überall zu einer Entwaffnung der Worte und Herzen beizutragen. Er erteilte Gewalt oder Unterdrückung im Namen der Religion eine deutliche Absage und erinnerte daran, dass Dialog die eigentliche Identität nicht schmälere. Zahlreiche Religionsvertreter unterzeichneten eine Dialogverpflichtung. Mehr von Christine Seuss.
3: Vom französischen Marienwallfahrtsort Lourdes war Papst Leo am frühen Montagmorgen in den Osten Frankreichs gereist. In der lothringischen Stadt Metz im Dreiländereck von Frankreich, Luxemburg und Deutschland wandte er sich bei einem interreligiösen Treffen an Vertreter unterschiedlicher Religionen.
2: Cet homme de foi et de conviction.
3: In seiner Rede würdigte der Papst den katholischen Politiker Robert Schumann als wahren Botschafter der Einheit in der Vielfalt, der alte Bruchlinien in Brücken der Hoffnung für ganz Europa zu verwandeln verstand. Die interreligiöse Begegnung fand in einem Kongresszentrum statt, das nach dem früheren französischen Ministerpräsidenten, Außenminister und EU-Gründungsvater benannt ist. Schumann wirkte in Metz und lebte längere Zeit dort. Die Religionsvertreter rief der Papst dazu auf, Schumanns Beispiel zu folgen und Dialog und Frieden zu fördern. Dialog schmälere nicht die eigene Identität, sondern bringe sie in Einfachheit und Wahrheit zum Ausdruck, wenn sie sich der Andersartigkeit des anderen öffnet, schärfte der Papst ein. Entschieden wandte sich Leo XIV. Gegen jedwede Gewalt im Namen der Religion.
2: Invoquer le nom de Dieu pour légitimer la violence ou l'oppression.
3: Sich auf den Namen Gottes zu berufen, um Gewalt oder Unterdrückung zu legitimieren, stellt eine Entweihung dieses Namens dar. Nichts, was die Menschenwürde entstellt, kann sich auf wahre göttliche Eingebung berufen. Der religiöse Diskurs muss stets dazu aufrufen, die Herzen und die Worte zu entwaffnen. Dies bedeutet für uns, als Hüter unserer jeweiligen Traditionen, eine unmittelbare Verantwortung. In seiner Ansprache zitierte der Papst auch Franziskus und dessen Enzyklika Fratelli Tutti, Johannes Paul II. Sowie den französischen Philosophen Paul Ricoeur, der Anderssein als Verheißung und nicht Bedrohung vorgeschlagen habe. Diese Kunst der Begegnung sei heute dringend notwendig, betonte Papst Leo. Religionen müssten neben Frieden und Geschwisterlichkeit dem Leben dienen, vor allem den Schwächsten, unterstrich der Papst weiter. Die Größe einer Zivilisation misst sich nicht an ihren materiellen Errungenschaften, sondern daran, wie sie sich um den Menschen kümmert, ihn schützt und ihn fördert. Die Religionen sind Hüterinnen des Lebens. Sie bekräftigen dessen heiligsten Wert. Ihre Fruchtbarkeit zeigt sich in der liebevollen Nähe zu den schutzbedürftigsten und schwächsten Menschen. Dem Leben zu dienen bedeutet, es mit Fürsorge, Nähe und Zärtlichkeit zu umgeben, vor allem in schwierigen Zeiten bis zum Ende. Dazu gehöre auch der Einsatz für junge Menschen. Sie bräuchten feste Orientierungspunkte für den Aufbau einer Gemeinschaft, die die Würde jedes Menschen achtet und zur Geltung bringt, so der Papst. Vertreter von Christentum, Islam, Judentum und Buddhismus in Frankreich unterzeichneten bei der Begegnung auch einen gemeinsamen Aufruf von Metz, in dem sie sich untereinander zu Dialog, Einheit und Bildungsinitiativen verpflichten. Dauerhafter Frieden könne nicht ohne den anderen oder gegen ihn aufgebaut werden, so die Unterzeichner, die den Appell als Kompass der Hoffnung bezeichnen. In widrigen Zeiten gelte es, sich vereint für Gerechtigkeit und Frieden einzusetzen und eine Kultur der Friedenserziehung zu fördern.
1: Am Nachmittag stand für Papst Leo XIV. Als letzten offiziellen Programmpunkt noch die Heilige Messe im Metzer Dom auf dem Programm.
4: In seiner Predigt erinnerte der Amerikaner Leo an die christlichen Wurzeln Europas. Das Europa, wie wir es heute kennen, sei im Lauf der Jahrhunderte auf die Werte gegründet worden, von denen der heilige Augustinus in seinem Buch De Civitate Dei von der Gottesstadt geschrieben habe. Das sei ein geistiges und moralisches, nicht nur wirtschaftliches und politisches Erbe. Wie der heilige Johannes Paul II. Mit bewegten Worten in Erinnerung gerufen hat, hat das Europa, wie wir es kennen, seine Wurzeln im Leben und Wirken von Männern und Frauen, die die Lehren des Evangeliums gelebt, verkündet, weitergegeben haben. Davon zeugen der große geistige, kulturelle, ja sogar landwirtschaftliche und handwerkliche Beitrag, den das Mönchtum zur Geschichte des Kontinents geleistet hat, sowie das Wirken von Heiligen. Das in christlichem Geist aufgebaute Europa habe uns, so fuhr Leo fort, auch die moralischen Grundsätze der Welt, in der wir leben, überliefert. Er nannte den Vorrang der Person, die Heiligkeit des menschlichen Lebens, den Schutz der Freiheit des Einzelnen, die Bedeutung der Familie als Fundament der Gesellschaft, die Fürsorge für Arme und Bedürftige, die Aufnahme von Fremden, die Achtung vor den Senioren. Europäische Ortskirchen wie die von Metz sollten das einzigartige Erbe eines fruchtbaren Dialogs zwischen Zivilgesellschaft und Glauben pflegen, bat der Papst. Diesen Grundpfeilern treu zu bleiben, war nicht leicht, auch nicht für die, die uns vorausgegangen sind. Und doch haben uns unsere Vorfahren sie mit Treue und Beharrlichkeit als Schätze hinterlassen, die wir unsererseits an künftige Generationen weitergeben sollen. Mit Blick auf die schwierige deutsch-französische Geschichte strich Leo XIV. Den Wert der Vergebung heraus. Manchen möge sie als Schwäche erscheinen, doch dem sei nicht so. Schauen wir in uns hinein und um uns herum. Was bewirken in der Welt und in uns selbst Haltungen wie Rache, Vergeltung und Ablehnung? Und welche Zukunft für die Menschheit lassen Beziehungen und Systeme erahnen, die von der gnadenlosen Logik durchdrungen sind, die sich aus solchen Haltungen ergibt? Ihr, die ihr Kinder dieses Landes seid, das in der Vergangenheit von Bruderkriegen zerrissen wurde, wisst sehr wohl, dass es nicht wahr ist, dass der, der Rache übt, stärker ist als der, der vergibt. Es ist nicht wahr, dass der, der mit einem Knall die Tür hinter sich zuschlägt, stärker ist als der, der sich der Anstrengung stellt, gemeinsam voranzugehen. Stefan Kempis, Radio Vatikan.
1: Am Abend wollte Papst Leo XIV. Um 19 Uhr vom internationalen Flughafen Metz-Nancy-Lorrain in Richtung Rom abheben, wo er um 20.50 Uhr erwartet wird. Zum Ende unserer Sendung schauen wir nun noch einmal zurück nach Lourdes. Dort hat Papst Leo XIV. Am Sonntagabend 7 Überlebende sexualisierter Gewalt getroffen und ihnen zugehört. Das teilte das Vatikanische Presseamt nach der Begegnung in Lourdes mit. Ich habe vor der Sendung mit meiner Kollegin Anne Preckel darüber gesprochen, was man über das Treffen weiß.
5: Ja, das Treffen fand hinter verschlossenen Türen statt, am weltbekannten Wallfahrtsort Lourdes, der ja als Kontext der Heilung und des Trostes wahrgenommen wird. Die Struktur der Begegnung war vorab genau mit den Betroffenen festgelegt worden. Der Papst hat 7 Personen getroffen, zunächst einzeln und dann gemeinsam in der Gruppe. Er hat ihre Leidensgeschichten angehört und auch ihre Vorschläge aufgenommen zur Missbrauchsprävention, also dazu, was die Kirche tun kann, damit sich eben so etwas nicht wiederholt. Auch wurde bei der Begegnung, die hat so eine Stunde 40 Minuten, also fast zwei Stunden gedauert, auch wurde da gemeinsam gebetet. Und das Vatikan-Statement zu dem Treffen, das war so ein bisschen länger als sonst üblich. Da hieß es, dass das Leid der Betroffenen unter Mitwirkung oder im Schweigen derer geschehen sei, die hätten helfen können. Da wurde also so ein bisschen die Frage der Mitverantwortung mit eingebracht in diesem Statement des Vatikans.
1: Und haben die Beteiligten, die sieben Missbrauchsüberlebenden, das Treffen tatsächlich als tröstend empfunden?
5: Sie haben dann auch öffentlich durchweg positiv von der Begegnung mit dem Papst gesprochen. Hören wir doch mal rein. Olivier Mardi, Aktivist und Mitbegründer der Selbsthilfeorganisation Voix Libérée, hat gesagt:
6: J'ai rarement vu une personne qui écoutait avec autant de profondeur.
5: Ich habe selten einen Menschen erlebt, der mit solcher Tiefe zugehört hat. Es schien uns, als hätten wir eine Spur in ihm hinterlassen. Er wird es nicht vergessen, was wir ihm gesagt haben. Ich glaube, Leo ist ein Papst, der gute Dinge annehmen will und weitergeht, als man vielleicht denkt. Auch die anderen Betroffenen zeigten sich bei der anschließenden Pressekonferenz bewegt von der Begegnung. Leo der 14. sei empathisch gewesen, habe reagiert auf das Gehörte, auch mit Gesten, etwa mit einer mitfühlenden Umarmung. Und er sei auch gut über alle Fälle und die Hintergründe informiert gewesen. Er habe zum Beispiel konkrete Fragen gestellt. Sie haben auch geschätzt, dass sich der Papst auf den vorgeschlagenen Ablauf dieser Begegnung eingelassen hat.
1: Als erster Papst hat Benedikt XVI. Im Jahr 2008 Missbrauchsopfern in Washington persönlich zugehört. Auch Papst Franziskus hat das in seinem Pontifikat getan und jetzt Papst Leo. Wie sind diese Begegnungen einzuordnen?
5: Sie sind Zeichen dafür, dass der Papst sich persönlich mit dem Schmerz der Betroffenen auseinandersetzt, diese anhört und dass ihr Leid sich auch in Konsequenzen übersetzen soll. Unter Papst Franziskus ist ja zunehmend betont worden, dass Kinderschutz, das Safeguarding eigentlich doch zum Herzstück gehören einer glaubwürdigen Kirche. Ja, und bei Papst Leo werden die Betroffenen, könnte man sagen, immer sichtbarer. Sie werden ernst genommen in Form auch von Vorschlägen, die sie dem Papst unterbreiten können. Und eben nicht nur einzelne Betroffene werden auf Papstreisen hinter verschlossenen Türen empfangen, sondern Papst Leo hat ja selbst auch im Vatikan einen betroffenen Verband schon empfangen. Und er hat selbst auch eine Zusammenarbeit mit der päpstlichen Kinderschutzkommission dieser Betroffenen angeregt.
1: Lourdes steht ja für Heilung und Trost. Hat das besondere Bedeutung?
5: Ja, wenn man mit Betroffenen spricht, dann versteht man, dass zur Heilung de facto gehört ein sich gesehen fühlen. Neben Gerechtigkeit und neben auch Augenhöhe. Es geht um eine Begegnung auf Augenhöhe, um einen Prozess auch auf Augenhöhe. Sonst kann es keine Heilung geben. Nur dann kann aus Sicht der Betroffenen tatsächlich etwas verändert werden. Papst Leo versteckt sich nicht vor diesen Forderungen, sondern nimmt sie ernst. Ein Opfer, das jetzt beim Treffen in Lourdes dabei war, ist diesen Sonntag das erste Mal seit 60 Jahren wieder zur Messe gegangen, wie berichtet wurde auf der Pressekonferenz in Lourdes.
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1: All unsere Berichte, Reden und Ansprachen, Predigten von Papst Leo auf Deutsch im Wortlaut auf www.radiovatikan.de. Weitere Nachrichten aus dem Vatikan und der Welt ebenfalls bei uns im Internet. Hier im Studio verabschiedet sich Stefanie Stahlhofen. 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
1: Ganz herzlich willkommen zu dieser Sondersendung zur Reise von Papst Leo dem 14. nach Frankreich. Heißt sie Stefanie Stahlhofen. Heute am vierten und letzten Reisetag, diesen Montag, hat sich Papst Leo der 14. nach Metz begeben. Das Thema hier vor allen Dingen Europa und interreligiöser Dialog. Außerdem schauen wir noch kurz auf gestern Abend. Da hat sich Leo der 14. in Lourdes mit Missbrauchsopfern getroffen. Schön, dass Sie dabei sind. Ganz herzlich willkommen. Papst Leo der 14. hat im französischen Metz bei der Begegnung an den Wurzeln Europas für Frieden, Achtung des Völkerrechts und Dialog geworben. Das katholische Kirchenoberhaupt würdigte Robert Schumann als Gründervater Europas und auch den heiligen Benedikt.
2: Monsieur le Président, Monsieur le Cardinal, distinguées autorités civiles et religieuses, Mesdames et Messieurs.
1: Im Kongresszentrum Robert Schumann rief der Papst vor Politikern und Kirchenvertretern aus Frankreich und Umgebung diesen Montag dazu auf, Begriffen wie Freiheit, Demokratie, Frieden und Einheit echte Substanz zu verleihen.
2: Pour la paix et l'unité.
1: In seiner eindringlichen Rede war Papst Leo XIV. Für ein Europa, das seine christliche Geschwisterlichkeit wiederentdecken und die Idee eines versöhnten, geeinten und starken Europas weiter umsetzen müsse, die schon Robert Schumann hatte. Das katholische Kirchenoberhaupt sprach im gleichnamigen Kongresszentrum. Robert Schumann ist einer der drei Gründerväter Europas. Leo XIV. Würdigte in seiner Rede neben dem Politiker auch einen Heiligen als weiteren Vater Europas.
2: Ein autrer Père de l'Europe, Saint Benoît.
1: Der heilige Benedikt, den der heilige Papst Paul VI. Im Jahr 1964 zum Schutzpatron Europas erklärte und als Boten des Friedens, Baumeister der Einheit, Lehrmeister der Zivilisation bezeichnete.
2: Messager du paix, artisan de l'union, maître de civilisation.
1: Papst Leo betonte, man könne nicht über Europa

0: sprechen, ohne das Christentum zu erwähnen. Leo XIV. Ging nicht nur auf die Geschichte Europas ein, sondern auch auf die aktuelle Lage. Eindringlich warb Leo XIV. In Zeiten steigender Militärausgaben und eines Kriegs auch in Europa für Abrüstung. Schon Schumann habe sich für Frieden zwischen den Völkern eingesetzt und diesen Auftrag auch der Welt von heute hinterlassen. Was also sind die Lehren, die Robert Schumann dem heutigen Europa und der heutigen Welt hinterlässt? Zuallererst ein tiefes Verlangen nach Frieden. Leider ist der Krieg heute wieder aufgeflammt, sogar in Europa. Ein neues, sinnloses Gemetzel, das jeden Tag unzählige zivile Opfer fordert. Papst Leo forderte einen geduldigen Dialog, Mut bei Verhandlungen und auch bereit zu sein, bestimmte Positionen für das übergeordnete Wohl des Friedens aufzugeben. Leo XIV. Mahnte zudem die Wahrung des Völkerrechts an und warb einmal mehr für Multilateralismus.
1: Le droit international et le multilateralisme.
0: Das Völkerrecht und der Multilateralismus unterstreichen die tatsächliche Gleichheit der Staaten in ihren gegenseitigen Beziehungen und bilden das beste Gegenmittel gegen den Willen, über andere zu herrschen, der die Ursache jedes Konflikts ist. Heutzutage werden die zwischenmenschlichen Beziehungen und die Beziehungen zwischen den Staaten immer barbarischer. Europa könne dieser Abwärtsspirale ein Ende setzen, dank der Achtung vor den anderen, die zu pflegen und zu bewahren es verstanden habe. Einen eindringlichen Appell richtete der Papst in seiner Rede auch an die Jugend. Sie sei berufen, das Europa von heute und morgen zu gestalten. Habt den Mut, die Mission des Friedensstiftens verantwortungsbewusst zu erfüllen, in eurem Herzen, in euren Beziehungen, in eurer Familie, in den Schulen und Universitäten, im Leben eurer Städte, eurer Länder und ganz Europas. Unterwerft euch nicht der Logik der Gewalt und Unterdrückung. Liebt das Leben in jedem Augenblick und habt keine Angst vor der Zukunft. Junge Leute sollten auch keine Angst haben, eine Familie zu gründen und Kinder zu haben und die Menschenwürde und das menschliche Leben von Beginn bis zum Ende zu verteidigen. Habt keine Angst, euch unermüdlich für das Wohl eurer Gemeinschaften einzusetzen, auch durch politisches Engagement. Stiftet Gemeinschaft. Und mit euch wird Europa, fest verwurzelt, weiter gedeihen und die ganze Welt inspirieren. Möge Gott euch bei diesen Entscheidungen beistehen und möge er ganz Europa segnen und beschützen. Mit diesen Worten beendete Leo XIV. Unter langem Applaus und Standing Ovations seine Europarede in Metz. Beim Treffen unter dem Motto »An den Wurzeln Europas für Frieden und Einheit« sprachen vor Papst Leo XIV. Auch Frankreichs Präsident Emmanuel Macron und Kardinal Jean-Marc Avelin, Vorsitzender der französischen Bischofskonferenz. Im Kongresszentrum Robert Schumann hat Papst Leo XIV. Zuvor auch Religionsvertreter getroffen und dazu aufgerufen, überall zu einer Entwaffnung der Worte und Herzen beizutragen. Er erteilte Gewalt oder Unterdrückung im Namen der Religion eine deutliche Absage und erinnerte daran, dass Dialog die eigentliche Identität nicht schmälere. Zahlreiche Religionsvertreter unterzeichneten eine Dialogverpflichtung. Mehr von Christine Seuss.
2: Vom französischen Marienwallfahrtsort Lourdes war Papst Leo am frühen Montagmorgen in den Osten Frankreichs gereist. In der lothringischen Stadt Metz im Dreiländereck von Frankreich, Luxemburg und Deutschland wandte er sich bei einem interreligiösen Treffen an Vertreter unterschiedlicher Religionen.
3: Cet homme de foi et de conviction.
2: In seiner Rede würdigte der Papst den katholischen Politiker Robert Schumann als wahren Botschafter der Einheit in der Vielfalt, der alte Bruchlinien in Brücken der Hoffnung für ganz Europa zu verwandeln verstand. Die interreligiöse Begegnung fand in einem Kongresszentrum statt, das nach dem früheren französischen Ministerpräsidenten, Außenminister und EU-Gründungsvater benannt ist. Schumann wirkte in Metz und lebte längere Zeit dort. Die Religionsvertreter rief der Papst dazu auf, Schumanns Beispiel zu folgen und Dialog und Frieden zu fördern.
3: Dialoguer ne diminue pas notre identité.
2: Dialog schmälere nicht die eigene Identität, sondern bringe sie in Einfachheit und Wahrheit zum Ausdruck, wenn sie sich der Andersartigkeit des anderen öffnet. Schärfte der Papst ein. Entschieden wandte sich Leo XIV. Gegen jedwede Gewalt im Namen der Religion.
3: Invoquer le nom de Dieu pour légitimer la violence ou l'oppression.
2: Sich auf den Namen Gottes zu berufen, um Gewalt oder Unterdrückung zu legitimieren, stellt eine Entweihung dieses Namens dar. Nichts, was die Menschenwürde entstellt, kann sich auf wahre göttliche Eingebung berufen. Der religiöse Diskurs muss stets dazu aufrufen, die Herzen und die Worte zu entwaffnen. Dies bedeutet für uns, als Hüter unserer jeweiligen Traditionen, eine unmittelbare Verantwortung. In seiner Ansprache zitierte der Papst auch Franziskus und dessen Enzyklika Fratelli Tutti, Johannes Paul II. Sowie den französischen Philosophen Paul Ricoeur, der Anderssein als Verheißung und nicht Bedrohung vorgeschlagen habe. Diese Kunst der Begegnung sei heute dringend notwendig, betonte Papst Leo. Religionen müssten neben Frieden und Geschwisterlichkeit dem Leben dienen, vor allem den Schwächsten, unterstrich der Papst weiter. Die Größe einer Zivilisation misst sich nicht an ihren materiellen Errungenschaften, sondern daran, wie sie sich um den Menschen kümmert, ihn schützt und ihn fördert. Die Religionen sind Hüterinnen des Lebens. Sie bekräftigen dessen heiligsten Wert. Ihre Fruchtbarkeit zeigt sich in der liebevollen Nähe zu den schutzbedürftigsten und schwächsten Menschen. Dem Leben zu dienen bedeutet, es mit Fürsorge, Nähe und Zärtlichkeit zu umgeben, vor allem in schwierigen Zeiten bis zum Ende.
3: Surtout dans l'épreuve jusqu'au bout.
2: Dazu gehöre auch der Einsatz für junge Menschen. Sie bräuchten feste Orientierungspunkte für den Aufbau einer Gemeinschaft, die die Würde jedes Menschen achtet und zur Geltung bringt. So der Papst. Vertreter von Christentum, Islam, Judentum und Buddhismus in Frankreich unterzeichneten bei der Begegnung auch einen gemeinsamen Aufruf von Metz, in dem sie sich untereinander zu Dialog, Einheit und Bildungsinitiativen verpflichten. Dauerhafter Frieden könne nicht ohne den anderen oder gegen ihn aufgebaut werden, so die Unterzeichner, die den Appell als Kompass der Hoffnung bezeichnen. In widrigen Zeiten gelte es, sich vereint für Gerechtigkeit und Frieden einzusetzen und eine Kultur der Friedenserziehung zu fördern.
0: Am Nachmittag stand für Papst Leo XIV. Als letzten offiziellen Programmpunkt noch die Heilige Messe im Metzer Dom auf dem Programm.
4: In seiner Predigt erinnerte der Amerikaner Leo an die christlichen Wurzeln Europas. Das Europa, wie wir es heute kennen, sei im Lauf der Jahrhunderte auf die Werte gegründet worden, von denen der heilige Augustinus in seinem Buch De Civitate Dei von der Gottesstadt geschrieben habe. Das sei ein geistiges und moralisches, nicht nur wirtschaftliches und politisches Erbe. Wie der heilige Johannes Paul II. Mit bewegten Worten in Erinnerung gerufen hat, hat das Europa, wie wir es kennen, seine Wurzeln im Leben und Wirken von Männern und Frauen, die die Lehren des Evangeliums gelebt, verkündet, weitergegeben haben. Davon zeugen der große geistige, kulturelle, ja sogar landwirtschaftliche und handwerkliche Beitrag, den das Mönchtum zur Geschichte des Kontinents geleistet hat, sowie das Wirken von Heiligen. Das in christlichem Geist aufgebaute Europa habe uns, so fuhr Leo fort, auch die moralischen Grundsätze der Welt, in der wir leben, überliefert. Er nannte den Vorrang der Person, die Heiligkeit des menschlichen Lebens, den Schutz der Freiheit des Einzelnen, die Bedeutung der Familie als Fundament der Gesellschaft, die Fürsorge für Arme und Bedürftige, die Aufnahme von Fremden, die Achtung vor den Senioren. Europäische Ortskirchen wie die von Metz sollten das einzigartige Erbe eines fruchtbaren Dialogs zwischen Zivilgesellschaft und Glauben pflegen, bat der Papst. Diesen Grundpfeilern treu zu bleiben, war nicht leicht, auch nicht für die, die uns vorausgegangen sind. Und doch haben uns unsere Vorfahren sie mit Treue und Beharrlichkeit als Schätze hinterlassen, die wir unsererseits an künftige Generationen weitergeben sollen. Mit Blick auf die schwierige deutsch-französische Geschichte strich Leo XIV. Den Wert der Vergebung heraus. Manchen möge sie als Schwäche erscheinen, doch dem sei nicht so. Schauen wir in uns hinein und um uns herum. Was bewirken in der Welt und in uns selbst Haltungen wie Rache, Vergeltung und Ablehnung? Und welche Zukunft für die Menschheit lassen Beziehungen und Systeme erahnen, die von der gnadenlosen Logik durchdrungen sind, die sich aus solchen Haltungen ergibt? Ihr, die ihr Kinder dieses Landes seid, das in der Vergangenheit von Bruderkriegen zerrissen wurde, wisst sehr wohl, dass es nicht wahr ist, dass der, der Rache übt, stärker ist als der, der vergibt. Es ist nicht wahr, dass der, der mit einem Knall die Tür hinter sich zuschlägt, stärker ist als der, der sich der Anstrengung stellt, gemeinsam voranzugehen. Stefan Kempis, Radio Vatikan.
0: Am Abend wollte Papst Leo XIV. Um 19 Uhr vom internationalen Flughafen Metz-Nancy-Lorraine in Richtung Rom abheben, wo er um 20.50 Uhr erwartet wird. Zum Ende unserer Sendung schauen wir nun noch einmal zurück nach Lourdes. Dort hat Papst Leo XIV. Am Sonntagabend 7 Überlebende sexualisierter Gewalt getroffen und ihnen zugehört. Das teilte das Vatikanische Presseamt nach der Begegnung in Lourdes mit. Ich habe vor der Sendung mit meiner Kollegin Anne Preckel darüber gesprochen, was man über das Treffen weiß.
5: Ja, das Treffen fand hinter verschlossenen Türen statt, am weltbekannten Wallfahrtsort Lourdes, der ja als Kontext der Heilung und des Trostes wahrgenommen wird. Die Struktur der Begegnung war vorab genau mit den Betroffenen festgelegt worden. Der Papst hat 7 Personen getroffen, zunächst einzeln und dann gemeinsam in der Gruppe. Er hat ihre Leidensgeschichten angehört und auch ihre Vorschläge aufgenommen zur Missbrauchsprävention, also dazu, was die Kirche tun kann, damit sich eben so etwas nicht wiederholt. Auch wurde bei der Begegnung, die hat so eine Stunde 40 Minuten, also fast 2 Stunden gedauert, auch wurde da gemeinsam gebetet. Und das Vatikan-Statement zu dem Treffen, das war so ein bisschen länger als sonst üblich. Da hieß es, dass das Leid der Betroffenen unter Mitwirkung oder im Schweigen derer geschehen sei, die hätten helfen können. Da wurde also so ein bisschen die Frage der Mitverantwortung mit eingebracht in diesem Statement des Vatikans.
0: Und haben die Beteiligten, die 7 Missbrauchsüberlebenden, das Treffen tatsächlich als tröstend empfunden?
5: Sie haben danach öffentlich durchweg positiv von der Begegnung mit dem Papst gesprochen. Hören wir doch mal rein. Olivier Mardi, Aktivist und Mitbegründer der Selbsthilfeorganisation Voix Libérée, hat gesagt:
6: J'ai rarement vu une personne qui écoutait avec autant de profondeur.
5: Ich habe selten einen Menschen erlebt, der mit solcher Tiefe zugehört hat. Es schien uns, als hätten wir eine Spur in ihm hinterlassen. Er wird es nicht vergessen, was wir ihm gesagt haben. Ich glaube, Leo ist ein Papst, der gute Dinge annehmen will und weitergeht, als man vielleicht denkt. Auch die anderen Betroffenen zeigten sich bei der anschließenden Pressekonferenz bewegt von der Begegnung. Leo XIV. Sei empathisch gewesen, habe reagiert auf das Gehörte, auch mit Gesten, etwa mit einer mitfühlenden Umarmung. Und er sei auch gut über alle Fälle und die Hintergründe informiert gewesen. Er habe zum Beispiel konkrete Fragen gestellt. Sie haben auch geschätzt, dass sich der Papst auf den vorgeschlagenen Ablauf dieser Begegnung eingelassen hat.
0: Als erster Papst hat Benedikt XVI. Im Jahr 2008 Missbrauchsopfern in Washington persönlich zugehört. Auch Papst Franziskus hat das in seinem Pontifikat getan und jetzt Papst Leo. Wie sind diese Begegnungen einzuordnen?
5: Sie sind Zeichen dafür, dass der Papst sich persönlich mit dem Schmerz der Betroffenen auseinandersetzt, diese anhört und dass ihr Leid sich auch in Konsequenzen übersetzen soll. Unter Papst Franziskus ist ja zunehmend betont worden, dass Kinderschutz, das Safeguarding eigentlich doch zum Herzstück gehören einer glaubwürdigen Kirche. Ja, und bei Papst Leo werden die Betroffenen, könnte man sagen, immer sichtbarer. Sie werden ernst genommen in Form auch von Vorschlägen, die sie dem Papst unterbreiten können. Und eben nicht nur einzelne Betroffene werden auf Papstreisen hinter verschlossenen Türen empfangen, sondern Papst Leo hat ja selbst auch im Vatikan einen betroffenen Verband schon empfangen. Und er hat selbst auch eine Zusammenarbeit mit der päpstlichen Kinderschutzkommission dieser Betroffenen angeregt.
0: Lourdes steht ja für Heilung und Trost. Hat das besondere Bedeutung?
5: Ja, wenn man mit Betroffenen spricht, dann versteht man, dass zur Heilung de facto gehört ein sich gesehen fühlen. Neben Gerechtigkeit und neben auch Augenhöhe. Es geht um eine Begegnung auf Augenhöhe, um einen Prozess auch auf Augenhöhe. Sonst kann es keine Heilung geben. Nur dann kann aus Sicht der Betroffenen tatsächlich etwas verändert werden. Papst Leo versteckt sich nicht vor diesen Forderungen, sondern nimmt sie ernst. Ein Opfer, das jetzt beim Treffen in Lourdes dabei war, ist diesen Sonntag das erste Mal seit 60 Jahren wieder zur Messe gegangen, wie berichtet wurde auf der Pressekonferenz in Lourdes.
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0: All unsere Berichte, Reden und Ansprachen, Predigten von Papst Leo auf Deutsch im Wortlaut auf www.radiovatikan.de. Weitere Nachrichten aus dem Vatikan und der Welt ebenfalls bei uns im Internet. Hier im Studio verabschiedet sich Stefanie Stahlhofen. 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